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1: Gleich halb zwei.

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1: Gleich halb drei.

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2: 2:03.
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2: 8 nach 3.

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1: Gleich 3:45.

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5: 9 Minuten vor 4. 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
1: Gleich 10 nach 4.

0: Nicht in meinem
1: Ja, Gott, ja.
0: Was ist das?
1: Ja, das ist ein Problem.
0: Ich bin

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3: 13 Minuten vor 5.

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1: 8:05.
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1: Lilly ist 13 Jahre alt und sie ist eine Alltagsexpertin in Sachen Social Media. Zu Verboten und Einschränkungen sagt sie:
2: Ja, also bei so kleinen Kindern, keine Ahnung, erste, zweite Klasse, ist es ja schon besser, weil irgendwann hängen die ja nur noch mal am Handy und konzentrieren sich auch nicht auf ihr Umfeld und so. Ich finde schon, dass es schon eher auf einer weiterführenden Schule erlaubt werden sollte.
1: Die EU-Kommission hat die Meinungen von Jugendlichen, Eltern, Pädagogen, Experten, Mitgliedstaaten und Partnern wie Australien eingeholt. Eine Expertengruppe zur Sicherheit von Kindern im Internet hat jetzt ihre Empfehlungen an die EU-Kommission übergeben. Jörg Fegert ist Kinder- und Jugendpsychiater und Co-Vorsitzender des Sachverständigenausschusses. Der empfiehlt abgestuften Zugang zu Social Media und anderen digitalen Diensten. Null Bildschirmzeit für Kleinkinder bis 3 Jahre. Für Kinder zwischen 3 und 12 Jahren sehen die Experten die Eltern in der Pflicht, ihren Kindern nur Zugang zu altersgemäßen Inhalten zu geben.
3: Autonomieentwicklung ist eine zentrale Entwicklungsaufgabe des Jugendalters. Deshalb sollten 13- bis 18-Jährige zunehmend selbstständig Zugang zu altersentsprechenden Social Media Plus Angeboten haben. Länderspezifische, vorsorgliche, zusätzliche Zugangsbeschränkungen für über 13-Jährige könnten für Anbieter sogar einen Anreiz bieten, schneller Angebote zu entwickeln, die von Anfang an sicher sind, wo wir ja alle hinwollen.
1: Die EU-Kommission will sich neben den Empfehlungen auch die Ansätze in den Mitgliedstaaten ansehen. Einen Vorschlag für einen gemeinsamen EU-Ansatz zur Sicherheit von Kindern im Internet will die Kommission nach dem Sommer vorstellen.

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0: 12 Minuten vor 6.

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2: Mit Michael Miem. Die Schweizer Wettbewerbskommission hat Ermittlungen gegen Google eingeleitet. Hintergrund ist, dass die Google-Suchmaschine auf Android-Smartphones in der Schweiz inzwischen als Standard voreingestellt ist und Nutzer nach Angaben der Behörde keine Wahlmöglichkeit mehr haben. Auch in der EU hatte es zuletzt entsprechende Verfahren gegen den Internetkonzern gegeben. Die Stimmung im deutschen Einzelhandel hat sich nach einer Umfrage des Handelsverbands Deutschland weiter eingetrübt. Grund ist vor allem die anhaltende Kaufzurückhaltung der Verbraucher. Fast 2/3 der befragten Unternehmen berichten von einer verschlechterten Geschäftslage. Die Mehrheit rechnet auch für das kommende Jahr mit sinkenden Umsätzen. Der Bundesverband Digital Publisher und die Zeitungsverleger warnen vor einer Gefährdung der wirtschaftlichen Grundlage der Presse. Vor allem geplante Einschränkungen bei Minijobs könnten die Zustellung von Tageszeitungen etwa deutlich verteuern. Der Verband fordert deshalb einen verbindlichen Pressefolgencheck für neue Gesetze sowie Gespräche mit der Bundesregierung. Der ADAC kritisiert den Zustand vieler unbewirtschafteten Rastplätze an deutschen Autobahnen. Bei einer Stichprobe erhielten fast die Hälfte der getesteten Anlagen die Note mangelhaft oder sehr mangelhaft. Besonders die Toiletten schnitten schlecht ab. Häufig wegen mangelnder Sauberkeit, fehlender Ausstattung oder gesperrter Anlagen. Nach dem verheerenden Brand in einem Lokal in Bangkok ist die Zahl der Todesopfer auf 30 gestiegen. Mehr als 70 Menschen wurden verletzt, rund 20 von ihnen schwer. Ermittler stellten nach dem Feuer unter anderem blockierte Fluchtwege, mangelhaften Brandschutz und mögliche unerlaubte Umbauten als mögliche Sicherheitsmängel fest. Die Ermittlungen laufen weiter. Die ersten Militärmanöver der sogenannten Koalition der Willigen zur Unterstützung der Ukraine sollen im Herbst in Polen stattfinden. Das kündigte Polens Ministerpräsident Tusk nach den Beratungen der Staatengruppe in Paris an. An den Übungen sollen unter anderem Truppen aus Frankreich und Großbritannien teilnehmen. Polen übernimmt die Rolle als Gastgeber. Soweit die aktuellen Meldungen aus der Nachrichtenredaktion.
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1: Lilly ist 13 Jahre alt und sie ist eine Alltagsexpertin in Sachen Social Media. Zu Verboten und Einschränkungen sagt sie:
2: Ja, also bei so kleinen Kindern, keine Ahnung, erste, zweite Klasse, ist es ja schon besser, weil irgendwann hängen die ja nur noch mal am Handy und konzentrieren sich auch nicht auf ihr Umfeld und so. Ich finde schon, dass es schon eher auf einer weiterführenden Schule erlaubt werden sollte.
1: Die EU-Kommission hat die Meinungen von Jugendlichen, Eltern, Pädagogen, Experten, Mitgliedstaaten und Partnern wie Australien eingeholt. Eine Expertengruppe zur Sicherheit von Kindern im Internet hat jetzt ihre Empfehlungen an die EU-Kommission übergeben. Jörg Fegert ist Kinder- und Jugendpsychiater und Co-Vorsitzender des Sachverständigenausschusses. Der empfiehlt abgestuften Zugang zu Social Media und anderen digitalen Diensten. Null Bildschirmzeit für Kleinkinder bis 3 Jahre. Für Kinder zwischen 3 und 12 Jahren sehen die Experten die Eltern in der Pflicht, ihren Kindern nur Zugang zu altersgemäßen Inhalten zu geben.
3: Autonomieentwicklung ist eine zentrale Entwicklungsaufgabe des Jugendalters. Deshalb sollten 13- bis 18-Jährige zunehmend selbstständig Zugang zu altersentsprechenden Social Media Plus Angeboten haben. Länderspezifische, vorsorgliche, zusätzliche Zugangsbeschränkungen für über 13-Jährige könnten für Anbieter sogar einen Anreiz bieten, schneller Angebote zu entwickeln, die von Anfang an sicher sind, wo wir ja alle hinwollen.
1: Die EU-Kommission will sich neben den Empfehlungen auch die Ansätze in den Mitgliedstaaten ansehen. Einen Vorschlag für einen gemeinsamen EU-Ansatz zur Sicherheit von Kindern im Internet will die Kommission nach dem Sommer vorstellen.

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4: Mit Michael Miem. Die Schweizer Wettbewerbskommission hat Ermittlungen gegen Google eingeleitet. Hintergrund ist, dass die Google-Suchmaschine auf Android-Smartphones in der Schweiz inzwischen als Standard voreingestellt ist und Nutzer nach Angaben der Behörde keine Wahlmöglichkeit mehr haben. Auch in der EU hatte es zuletzt entsprechende Verfahren gegen den Internetkonzern gegeben. Die Stimmung im deutschen Einzelhandel hat sich nach einer Umfrage des Handelsverbands Deutschland weiter eingetrübt. Grund ist vor allem die anhaltende Kaufzurückhaltung der Verbraucher. Fast zwei Drittel der befragten Unternehmen berichten von einer verschlechterten Geschäftslage. Die Mehrheit rechnet auch für das kommende Jahr mit sinkenden Umsätzen. Der Bundesverband Digital Publisher und die Zeitungsverleger warnen vor einer Gefährdung der wirtschaftlichen Grundlage der Presse. Vor allem geplant

0: Geplante Einschränkungen bei Minijobs könnten die Zustellung von Tageszeitungen etwa deutlich verteuern. Der Verband fordert deshalb einen verbindlichen Pressefolgencheck für neue Gesetze sowie Gespräche mit der Bundesregierung. Der ADAC kritisiert den Zustand vieler unbewirtschafteten Rastplätze an deutschen Autobahnen. Bei einer Stichprobe erhielten fast die Hälfte der getesteten Anlagen die Note mangelhaft oder sehr mangelhaft. Besonders die Toiletten schnitten schlecht ab, häufig wegen mangelnder Sauberkeit, fehlender Ausstattung oder gesperrter Anlagen. Nach dem verheerenden Brand in einem Lokal in Bangkok ist die Zahl der Todesopfer auf 30 gestiegen. Mehr als 70 Menschen wurden verletzt, rund 20 von ihnen schwer. Ermittler stellten nach dem Feuer unter anderem blockierte Fluchtwege, mangelhaften Brandschutz und mögliche unerlaubte Umbauten als mögliche Sicherheitsmängel fest. Die Ermittlungen laufen weiter. Die ersten Militärmanöver der sogenannten Koalition der Willigen zur Unterstützung der Ukraine sollen im Herbst in Polen stattfinden. Das kündigte Polens Ministerpräsident Tusk nach den Beratungen der Staatengruppe in Paris an. An den Übungen sollen unter anderem Truppen aus Frankreich und Großbritannien teilnehmen. Polen übernimmt die Rolle als Gastgeber. Soweit die aktuellen Meldungen aus der Nachrichtenredaktion.
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4: Mit Michael Miem. Die Schweizer Wettbewerbskommission hat Ermittlungen gegen Google eingeleitet. Hintergrund ist, dass die Google-Suchmaschine auf Android-Smartphones in der Schweiz inzwischen als Standard voreingestellt ist und Nutzer nach Angaben der Behörde keine Wahlmöglichkeit mehr haben. Auch in der EU hatte es zuletzt entsprechende Verfahren gegen den Internetkonzern gegeben. Die Stimmung im deutschen Einzelhandel hat sich nach einer Umfrage des Handelsverbands Deutschland weiter eingetrübt. Grund ist vor allem die anhaltende Kaufzurückhaltung der Verbraucher. Fast 2/3 der befragten Unternehmen berichten von einer verschlechterten Geschäftslage. Die Mehrheit rechnet auch für das kommende Jahr mit sinkenden Umsätzen. Der Bundesverband Digital Publisher und die Zeitungsverleger warnen vor einer Gefährdung der wirtschaftlichen Grundlage der Presse. Vor allem geplante Einschränkungen bei Minijobs könnten die Zustellung von Tageszeitungen etwa deutlich verteuern. Der Verband fordert deshalb einen verbindlichen Pressefolgencheck für neue Gesetze sowie Gespräche mit der Bundesregierung. Der ADAC kritisiert den Zustand vieler unbewirtschafteten Rastplätze an deutschen Autobahnen. Bei einer Stichprobe erhielten fast die Hälfte der getesteten Anlagen die Note mangelhaft oder sehr mangelhaft. Besonders die Toiletten schnitten schlecht ab. Häufig wegen mangelnder Sauberkeit, fehlender Ausstattung oder gesperrter Anlagen. Nach dem verheerenden Brand in einem Lokal in Bangkok ist die Zahl der Todesopfer auf 30 gestiegen. Mehr als 70 Menschen wurden verletzt, rund 20 von ihnen schwer. Ermittler stellten nach dem Feuer unter anderem blockierte Fluchtwege, mangelhaften Brandschutz und mögliche unerlaubte Umbauten als mögliche Sicherheitsmängel fest. Die Ermittlungen laufen weiter. Die ersten Militärmanöver der sogenannten Koalition der Willigen zur Unterstützung der Ukraine sollen im Herbst in Polen stattfinden. Das kündigte Polens Ministerpräsident Tusk nach den Beratungen der Staatengruppe in Paris an. An den Übungen sollen unter anderem Truppen aus Frankreich und Großbritannien teilnehmen. Polen übernimmt die Rolle als Gastgeber. Soweit die aktuellen Meldungen aus der Nachrichtenredaktion.
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0: Good morning live, buenos dias Gran Canaria, einen wunderschönen guten Morgen. Wir haben Mittwoch, den 15. Juli 2026, 9:01 Uhr, 40 Sekunden, wir sind super pünktlich.
1: Ja.
0: Und ihr hört das Radiofrühstück, wo schon auf Mixradio Gran Canaria im Studio für euch. Ein neuer Mann.
1: Warum neu?
0: Weil ich dich neu betitelt habe. Du bist jetzt Mr. Wackelkontakt.
1: Ja, ja. Ich wackel aber jetzt nicht so wie du auf dem Stuhl gerade.
0: Ich habe geswingt. Ich habe geswingt.
1: Also auch von mir einen wunderschönen guten Morgen an euch. Und liebe Bärbel.
0: Ja, lieber.
1: Ich sag dir mal eins. Ralf. Ich sitze jetzt 291 Mal dir gegenüber.
0: Überleg dir das mal.
1: Und eins ist dir noch gar nicht aufgefallen. Ich habe trotzdem noch keine graue Haare bekommen. Ja, stimmt's?
0: Ja, stimmt.
1: Stimmt, also musst du mir mal recht
0: dann
1: geben.
0: Dann siehst du mal, welche Harmonie ich ausstrahle.
1: Ja, du strahlst vollkommene Harmonie aus.
0: Ja, ja. Sonst würde es dir nicht so gut gehen.
1: Und wenn ihr sie nicht strahlen seht, aber strahlen hört, dann habt ihr wieder mal alles komplett richtig gemacht. Ihr habt 101,1 FM oder 104,8 FM eingeschaltet. Oder eine ganz große Community ist auch im Web unterwegs und hört uns auf www.mixradio.eu.
0: Genau, und natürlich sind wir auch auf den sozialen Netzwerken vertreten. Der Instagram-Account lautet mixradio_fm. Auf Facebook heißen wir Mixradio Gran Canaria New Generation. Und unser Melvin ist mittlerweile auch auf TikTok unterwegs.
1: Ja, ja, ja, das ist ein Wahnsinn.
0: Wir sind überall unterwegs. Es
1: so
0: gibt
1: was,
0: kein
1: sowas von
0: Entkommen.
1: Sowas von in der Zeit.
0: Ja, so, und wo waren wir jetzt, wir zwei?
1: Im Mixradio Gran Canaria, im Studio.
0: Haben wir alles gesagt soweit?
1: Im Studio sind wir.
0: Ja, aber haben wir alles durch oder haben wir uns verplaudert?
1: Nein, wir normalerweise kommt jetzt noch, dass wir sagen könnten, dass es eine Homepage von uns gibt.
0: Ja.
1: Eine riesengroße Homepage,
0: riesengroß,
1: die ständig aktualisiert wird. Ja. Also es lohnt sich immer wieder mal darauf zu gehen, auch wenn man sagt, ich war doch erst letzte Woche. Nein, dann geht es heute wieder drauf, weil es sind immer Neuerungen auch, glaube ich, darauf. Und dein Gesicht ist natürlich da auch anzuschauen. Also es lohnt sich doch immer wieder mal auf die Homepage zu gehen.
0: Also dann haben wir das alles durch.
1: Ich würde gerne aus dem Studio rausschauen, aus dem Studiofenster, kann es aber nicht, weil du es mir schon wieder verschlossen hast.
0: Lamellen. Gegen Hitze.
1: Gegen Hitze.
0: Ja.
1: Ja, aber jetzt kann ich nicht rausschauen.
0: Dann guck mal auf der
1: anderen
0: Seite.
1: Obwohl, ist dir was aufgefallen an mir? Die Brille ist die gleiche, aber was neu ist, die Gläser, die drin sind. Ich habe den
0: vollen. Das ist mir nicht aufgefallen. Andere Gläser, mein Gott.
1: Ja, ich habe jetzt den vollen Durchblick.
0: Endlich.
1: Aber ich kann trotzdem nicht rausschauen.
0: Du warst im anderen Studio, also die bleiben jetzt unten.
1: Die bleiben jetzt unten.
0: Ja, weil die gegen die Hitze sind.
1: Ah ja.
0: Also pass auf, es ist irgendwie kein blauer Himmel.
1: Ich würde es so bestätigen.
0: Ja.
1: Ich kann immer so aus dem Seitenfenster rausschielen.
0: Eben, werde ich doch machen.
1: Und da ist wunderbarer blauer Himmel, zumindest auf meiner Seite.
0: Okay.
1: Jetzt kommst du.
0: Okay.
1: Auf deiner Seite ist bewölkt. Woran liegt es?
0: Nee, nicht bewölkt, irgendwie so diesig.
1: Diesig ist es wirklich?
0: Ja.
1: Diesig ist schon die ganze Zeit.
0: Ja.
1: Sandig, diesig,
0: alles dabei.
1: Die Atemwege. Also das Atmen fällt mir manchmal auch schwer jetzt.
0: Ja.
1: Muss man wieder durchatmen.
0: Dann atmen wir durch, aber es ist windstill.
1: Und es wird warm.
0: Und es wird warm.
1: Es wird richtig warm.
0: Ja.
1: Woran liegt es wohl? Weil wir Sommer haben. Ach, könnten wir mal wieder den Song bei Gelegenheit, mein Lieblingssong, Es ist Sommer in der Stadt spielen?
0: Können wir.
1: Können wir auch.
0: Können wir.
1: Aber jetzt nicht, jetzt hören wir.
0: Nein.
1: Jetzt hören wir. Was hören wir denn?
0: Was ich gerne hören würde.
1: Ja, ja. Ich kann dazu schon mal sagen, ja, es wird weihnachtlich schon wieder.
0: Genau.

0: Rocking is Christmas. Es kommt doch gleich weihnachtlich zum
1: Mutter,
0: ja, oder?
1: Wobei ich mir gerade überlege, ich könnte es ja auch noch singen mit Rocking is Eastern, Rocking is Halloween.
0: Ja.
1: Und dann könnten wir das ganze Jahr
0: spielen.
1: Wie heißt es? Wem hat es ja nicht anders gemacht?
0: Genau.
1: Den Ostersong auch zum Weihnachtssong gemacht.
0: Genau, war normalerweise.
1: Wir nehmen es jetzt einfach für alle Jahreszeiten, für alle Events, für alle Gegebenheiten, für alles, was man feiern kann, nochmal auf.
0: So
1: dann
0: machen
1: spielen wir das ganze Jahr durch.
0: Eben.
1: Also passt doch.
0: Ja, passt doch. Man muss reden miteinander.
1: Was auch passt, ist, was wir immer haben. Also solange die Erde sich dreht, und ich hoffe, sie dreht sich noch eine Weile, ist Ebbe und Flut.
0: Gehen wir mal davon aus.
1: Wenn ich es irgendwo hätte. Ach, da habe ich es ja, da liegt es ja. Jetzt pass auf, bist du bei mir?
0: Ich bin bei dir.
1: Ui. Also die erste Flut hatten wir hier im Süden heute Nacht um 2.37 Uhr. Und die erste Ebbe haben wir bereits schon verpasst. Und zwar, die war um 8.41 Uhr. Heute Nachmittag erwartet uns dann nochmal eine Flut um 14.53 Uhr. Und eine Ebbe heute Abend um 21.16 Uhr. Da ist allerdings schon dunkel. Ich kann euch auch verraten, warum. Weil die liebe Sonne hat ihren Arbeitstag heute um 7.14 Uhr begonnen und wird ihn um 21 Uhr, Punkt 21 Uhr, pünktlichst
0: jeden Tag jetzt
1: beenden. Und wenn die nächste Ebbe erst 21.16 Uhr ist, dann ist dann schon dunkel. Logischerweise.
0: Logischerweise.
1: Mondaufgang 8.15 Uhr und verlassen 22.13 Uhr. Wie schaut es ansonsten aus hier im Süden? Vor allem das Wetter. Apropos Wetter. Liebe Grüße an dieser Stelle an die Christa, die mich ja oder uns gerügt hat, weil wir Leipzig vergessen.
0: Mich hat sie gerügt. Ich muss Christa, mich entschuldigen.
1: Christa, heute hörst du später garantiert wieder, pass
0: auf
1: genau
0: auf
1: Leipzig
0: Fall.
1: Das Wetter. Aber bevor wir nach Leipzig gehen, bleiben wir hier in Maspalomas. In Maspalomas ist tagsüber sonnig bei Temperaturen zwischen 22 und 28 Grad. Und das sind natürlich Schattentemperaturen. Nachts ist es klar, bei einer Temperatur um 23 Grad. Ist immer noch zu warm zum Schlafen, oder?
0: Ich finde, heute Nacht ging es eigentlich und vorgestern auch.
1: Okay, wenn du sagst, es ging, dann war es okay.
0: Ja,
1: okay. Ja, abends kommt so eine kleine Brise immer durchs Schlafzimmerfenster, zumindest bei uns zu Hause. Ich weiß nicht, wie es bei dir ist. Ja. Bei dir ist natürlich... Oh, sie muss niesen und hat sich zurückgehalten. Böen haben wir natürlich auch hier und die können... Und jeden Tag immer wieder. Also es hat irgendwie zugenommen. Auch die Böen. Du merkst es weniger, aber ich merke es immer in der Bar. Husch macht es, auf einmal fliegen so Schirme rum. Immer noch, auch im Sommer jetzt inzwischen verstärkt. Also, und zwar zwischen 15 und 24 km/h können sie die Geschwindigkeit erreichen. So, möchtest du was sagen?
0: Wenn ich darf?
1: Nein.
0: Gut, dann wärst du aber sehr traurig.
1: Dann wäre ich sehr traurig.
0: Denn und die Luftqualität, jetzt hör mal zu.
1: Oh, die ist nicht so besonders, glaube ich.
0: Doch, gut.
1: Heute?
0: Ja.
1: Gut?
0: Ja.
1: Wie gut?
0: Gut.
1: Das glaube ich nicht.
0: Die Luftqualität ist besser als gestern.
1: Das ist auf jeden Fall, aber es ist doch immer noch feucht, war es. Feinstaub oder Sandstaub in der Luft. Und schau mal, kratzen. Kann gar nicht sein. Kann nicht sein.
0: Dann momentan haben wir 24 Grad, aber gefühlt 26, das stimmt allerdings. Dann UV-Index geht um 12 wieder hoch und zwar auf extrem. Also meidet auf jeden Fall die Sonne. Es ist kein Blödsinn, was wir hier erzählen.
1: Nein.
0: Weil Sonnenbrand muss nicht sein. Dann Niederschlag erwarten wir heute nicht.
1: Erwarten wir nicht?
0: Nein.
1: Apropos zum Sonnenschutz und Brand, ne? Also
0: ja,
1: auch mal wegen der Gefahr ja des Hautkrebses.
0: Ja.
1: Man glaubt es nicht, ich habe mich letztens mit einem Gast unterhalten, der trägt seit 20 Jahren ein Kappi. Mhm. Also wegen auch, ne? Hat auch so eine Frisur wie ich.
0: Mhm.
1: Und hat trotzdem Hautkrebs auf dem Kopf bekommen, weil er seit 20 Jahren ein Kappi trägt. Und weißt du, was der Hautarzt gesagt hat?
0: Nein.
1: Das sind noch aus der Jugend quasi. Das kann, also die Haut merkt sich das. Die merkt sich das wirklich. Es kann also 20 Jahre später sogar noch ausbrechen. Also schützen, schützen, eincremen.
0: Jawohl. Sichtweite liegt bei 28 Kilometer. Ja, es ist eigentlich klar. Also ich sehe meinen Berg ganz klar. Dann Beleuchtungsgrad des Mondes, der liegt bei 1% und der nächste Vollmond ist schon wieder in 14 Tagen.
1: Das bei 1%, das heißt, es wird richtig finster heute Nacht.
0: Es wird finster.
1: Im Dunkeln ist gut munkeln.
0: Dann die Luftfeuchtigkeit 65%.
1: Ja. Sind wir dabei.
0: Da sind wir dabei.
1: Das ist prima.
0: Ja. So, dann schauen wir mal rund um die Insel und zwar in Maspalomas, wie gesagt, momentan 24 Grad. Oh, Las Palmas 22 Grad, Agaite 23 Grad, in Arucas 23 Grad. Und es ist immer so witzig, zum Beispiel Atenara war gestern um die Zeit 15 Grad und heute 23.
1: Was ist da witzig dran?
0: Wie immer, wie schnell es sich verändern
1: kann,
0: meine ich jetzt.
1: Ist es lustig? Da lache ich aber nicht drüber.
0: Ach, ich fand es...
1: Okay, ist witzig.
0: In Teruel haben wir das Gleiche, war gestern 16, heute 21. In Tejeda gestern 14.
1: Ja, und
0: ist
1: heute?
0: Ja kühl, 22.
1: Oh, geht doch.
0: Ja? Und Morgan schließt sich uns an mit 22 Grad. So, dann geht's auf unser wunderbares Festland und wir starten in...
1: Die sich freuen. Die sind ja heute alle noch nicht ausgenüchtert.
0: Nein, nein.
1: Nach gestern.
0: Da ist Alarm.
1: Alarm noch.
0: In Madrid, vor allem in Madrid, kann ich mir vorstellen, was da gestern abging. Was heißt in ganz Spanien? Madrid, Sonne 35 Grad, Barcelona teilweise bewölkt 32 Grad, in Bilbao teilweise bewölkt 28 Grad, in A Coruña, auch da haben wir teilweise Bewölkung bei 25 Grad, Salamanca, Sonne 31 Grad, Badajoz 35 Grad Sonne, in Ciudad Real teilweise bewölkt bei 36 Grad, auch in Sevilla Sonne pur 36 Grad, Malaga Sonne 33 Grad, Almeria Sonne 31 Grad und Murcia. Also Murcia ist momentan heißer als Sevilla. Sevilla wird ja als der Oro bezeichnet. Aber Murcia, stell dir vor, 41 Grad.
1: Oh, das geht doch.
0: Puh, alter Falter.
1: Oh, ja, ja.
0: Valencia haben wir teilweise bewölkt bei 38 Grad. Und in Palma de Mallorca teilweise bewölkt bei 35 Grad. Ja, da kann ich nur sagen, dass Palmas angenehme 28 Grad bei Sonnenwolken nix. Dann geht's auf die Zugspitzen.
1: Das ist auch angenehm heute.
0: Hä?
1: Ja, komm. Auf der Zugspitze kann sich tagsüber die Sonne nicht durchsetzen. Okay, soweit ist es schon mal. Und es ist wolkig und die Temperaturen liegen zwischen 9 und 11 Grad. Das ist doch warm für die Zugspitze.
0: Und weiter?
1: Nachts ist es locker bewölkt und die Werte gehen auf 8 Grad zurück.
0: Weiter?
1: Mit Böen ist zu rechnen zwischen 28 und 37 km/h. Also ich finde es für die Zugspitze richtig angenehm.
0: Ich habe Gewitter.
1: Ja, okay. Aber selbst
0: Gewitter
1: dann,
0: Regen.
1: Letzte Woche hatten wir noch Schnee.
0: Ja,
1: und, Zeit vergeht. Und 4 Grad oder 3 Grad. Ja. Und jetzt haben wir schon 11, fast bis zu 11 Grad. Was willst du denn?
0: 9 Grad haben wir.
1: 9 und 11, zwischen 9 und 11 Grad.
0: Ja. Zürich haben wir Gewitter 28 Grad. In Freiburg Gewitter 29 Grad. Stuttgart Gewitter 27 Grad. In Karlsruhe Gewitter 29 Grad. In Frankfurt haben wir teilweise bewölkt bei 29 Grad. Köln Sonne pur 29 Grad. Kassel Sonne 27 Grad. Hannover Sonne 27 Grad, Hamburg teilweise bewölkt 27 Grad und auch in Kiel haben wir Sonne 25 Grad, in Rostock Sonne 25 Grad, Berlin ab und zu schiebt sich mal ein Wölkchen vor die Sonne bei 26 Grad, Magdeburg Sonne pur bei 28 Grad und jetzt Leipzig, auch da regnet es, jawohl, bei Sonnenwolken, Regenmix bei 23 Grad. Und das Gleiche haben wir auch in Dresden, allerdings bei 24 Grad. Dann geht's nach München.
1: Jetzt passt's mal auf, liebe Münchner. Ja. Jetzt hört's mal zu. Ja. In München gibt es am Nachmittag ungestörten Sonnenstand. Am Nachmittag, ne? Mhm. Bei Werten zwischen 20 und, jetzt pass auf, 32 Grad. Das heißt, die Temperaturunterschiede sind bis zu 12 Grad heute in München. In der Früh ist es noch ein bisschen kühler und nachmittag kann es dann richtig scheppern dort und warm werden. Das ist typisch München wieder. Ja, 12 Grad an einem Tag hoch. Ja. Und jetzt pass auf, abends ist in München locker bewölkt bei Werten zwischen 26 und 30 Grad. In der Nacht bilden sich vereinzelt Wolken, bei Tiefstemperaturen, da geht es wieder zurück auf 20 Grad. Was will man mehr? Tagsüber Traumwetter, Biergartenwetter und nachts kann man beruhigt schlafen bei 20 Grad. Ist doch super.
0: Passt.
1: Mit Böen ist natürlich auch zu rechnen, aber die lassen wir jetzt wegfallen.
0: Die lassen wir wegfallen.
1: Also so selten, dass es mal in München ein bisschen Böen wird. Das
0: kann man gar nicht vorstellen. Auch in Wien haben wir Gewitter, Regen und Sonnenwolkenmix bei 30 Grad. Das gleiche in Salzburg 26 Grad. Auch in Dijon in Frankreich haben wir Gewitter, Regen, Wolken bei 33 Grad. Luxemburg Wolkensonnenmix bei 28 Grad, in Brüssel Sonne 29 Grad und last but not least Amsterdam Sonne 27 Grad.
1: Warst du schon mal in Amsterdam?
0: Ja.
1: Mehrmals. Ich wollte schon immer hin, habe es nie geschafft.
0: Ist wunderschön.
1: Wenn man so die Bilder sieht, ne, ist schon schön.
0: Wirklich schön. So.
1: Jetzt kommt das, was die München jetzt hören wollen bei dem Wetter, oder?
0: Skandal.
1: Na.
0: Ich hab's doch nicht.
1: Ach so. Skandal wollen sie nicht bei dem Wetter.

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0: Ja, Bully Bully wurde auch wieder ausgegraben für eine Netflix-Serie und dadurch gab es jetzt auch wieder den Tanz dazu.
1: Aha.
0: So, und bevor wir Felicidades sagen, sagen wir mal liebe Grüße an unseren Thomas und Jörg.
1: Ja.
0: Der hört uns zu in Triest und er sagt, okay. Sonne 30 Grad. Liebe Grüße, mein lieber Thomas.
1: Triest ist eine tolle Stadt.
0: Triest ist wunderschön. Ja.
1: Ja.
0: Wir sagen viele liebe Grüße an euch zwei und habt einen traumhaft schönen Tag. So, und
1: bleibt ihr da länger in Triest, in Kroatien oder wo geht er hin?
0: Die gehen da so die ganze Küste durch, Venedig. Oh,
1: Wir werden ihn fragen.
0: Ja. So, und ich komme, oder?
1: Du darfst gratulieren.
0: Eben, dann sag ich doch, Felicidades.
1: Ja, mach doch mal.
0: Ja, Felicidades an alle Geburtstagskinder, Geburtstags, Menschen, Geburtstagssachen, Geburtstagskinder, Geburtstagshirn und Geburtstagsaußerirdische. Hast du vor 3 Tagen Bildzeitung?
1: Nein.
0: Also Sie haben Videos jetzt auch gebracht von einem unbekannten Flugobjekt von 2000.
1: 26 Jahre fliegt es da schon rum?
0: Nee, 2020, Entschuldigung,
1: 6 Jahre.
0: 6 Jahre.
1: Okay.
0: Ja. Hast du nicht gesehen?
1: Nein, also ich möchte jetzt nicht also irgendwie anmaßend klingen, aber Bildzeitung lese ich nicht, wirklich nicht. Ich lehne sie nach wie vor ab. Auch wenn es ich Millionen von Bild-Zeitung-Leser beleidige.
0: Ja, aber es ist doch, dieser Film ist ja überall rumgegangen.
1: Ja, und die, auch bei und wenn ich im gucken, Internet auf Bild-Zeitung, wenn du da raufgehst irgendwo, eine Headline hast und es anklickst, dann kommt die Sperre und du musst es dann abonnieren oder bezahlen. Nein, will ich auch nicht. Tut mir leid. Aber ich habe die Informationen von dir.
0: Oh, ich sehe jetzt gerade, München schränkt Wasserverbrauchen ein.
1: Jo.
0: Gießen tagsüber verboten.
1: Blumengießen verboten tagsüber.
0: Und Poolbefüllungen.
1: Wie wollen Sie das kontrollieren, ob man die Blumen tagsüber gießt?
0: Es gibt einen Blumengießer.
1: Kontrolleur. Für schlappe 1,5 Millionen Einwohner.
0: Ja, es gibt halt mehrere Überprüfer.
1: Okay, lassen wir es so stehen. Wir gratulieren auch zum Namenstag.
0: Ja.
1: Jetzt pass auf. Bonaventura.
0: Bonaventura?
1: Ist das ein Vorname? Also ein Hotel heißt hier, glaube ich, so, ne?
0: Unten im Strand.
1: Also wir gratulieren dem Hotel zum Namenstag.
0: Bonaventura.
1: Steht hier. Egon ist klar, und Björn.
0: Aber wie kommt Egon und Björn zu Bonaventura?
1: Das weiß ich doch nicht.
0: Okay.
1: Keine Ahnung. Vielleicht, weil alle Buchstaben von Egon außer und Björn, außer das J, in den anderen mit enthalten sind. Mhm. Bonaventura? Mhm. Wäre das eine Erklärung?
0: Mhm.
1: Okay, dann lassen wir es. Resttage, glatte Zahl heute.
0: Ja.
1: 170 Tage. Ja, in Sekunden wären es 14.688.000, in Minuten wären es 244.800, in Stunden wären es 4.080 und in Prozenten sind es immerhin noch 46,58%.
0: Okay.
1: Wenn wir jetzt von den 170 Tagen 49 Tage ausklammern, nämlich 24 Samstage, 24 Sonntage und ein Feiertag, bleiben noch 121 übrig. Wir nähern uns dem Ende dieses Jahres.
0: Kurz davor.
1: Ja. Und natürlich haben wir heute auch wieder kuriose Feiertage.
0: Zwei liebe ich heute.
1: Die magst du. Also das erste, das tue ich dir jetzt sehr nahelegen, Tag des Teilens.
0: Ich habe heute schon geteilt.
1: Eine Mozartkugel?
0: Ja.
1: Stimmt nicht, weil du isst ja keine.
0: Weil ich...
1: Aber teilen heißt doch, dass beide das einen Teil davon kriegen.
0: Ich habe sie zwischen
1: Pascal,
0: Melvin und dir geteilt.
1: Aber du hast keins genommen.
0: Nein.
1: Und das liegt ja schon im Wortstamm. Teil, ein Teil davon kriege ich.
0: Mach weiter.
1: Ich wollte es dir nur mal sagen, wir sind eine Wissenssendung. Dann haben wir Tag des Hotdogs. Magst du das?
0: Nee, mag ich nicht.
1: Okay. Aber ich mag Pferdetag.
0: Ja, meine Passion sind Pferde. Ich liebe Pferde. Ich habe viele Pferde gehabt und war seit meinem 6. Lebensjahr auf dem Rücken der Pferde.
1: Und jetzt reitest du nicht mehr? Okay. Und Tag der Gummiwürmer?
0: Die mag ich auch.
1: Ja?
0: Ich liebe sie. Die gibt es aber hier nur in einem Spa.
1: Also als Würmer?
0: Ja.
1: Als Gummibärchen gibt sie und auch...
0: Ja, da gibt es sie überall. Aber ich rede ja von den Würmern. Genial.
1: Ja, und diese Weindrops, magst du die auch?
0: Ich mag die Würmer.
1: Okay, dann kriegst du jetzt Würmer.
0: Und gut, dann machen wir geile Musik und zwar aus den 60er. Berta May ist 60, richtig, ja. Und genialer Song. Viel Spaß. Hey.
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0: Sweet Baby of Mine.
1: Ja, also heute haben wir kuriose Netzhunde, wie immer, ja. Zwei, und alles dreht sich um das männliche Geschlecht sozusagen.
0: Okay.
1: Das erste ist wirklich sehr kurios, kleinster Mikropenis der Welt, das plant sein Träger jetzt mit den Minilümmel. Ja, du schaust, ne? Das Ganze ist in Blacksburg, USA, weniger als 0,97 Zentimeter. Wohlgemerkt, in erregtem Zustand. 0,97 Zentimeter. So lautet die ernüchternde Messung, die Michael Phillips, 38 Jahre alt, an seinem eigenen Penis ausführte. Er ist sich sicher, den kleinsten Mikropenis der Welt zu haben, doch daran soll sich bald etwas ändern. Der US-Amerikaner sammelt Spenden für eine Operation.
0: Für was sie alle sammeln?
1: Ja, mit Recht, pass auf. Der 38-Jährige aus Blacksburg, US-Bundesstaat South Carolina, hat sein besonderes Glied nie versteckt, ging regelrecht öffentlich damit hausieren. Da er den allerkleinsten habe auf der Welt, so ungefähr. Ne? Dennoch fasste er sich Ende Juni ein Herz und startete eine Spendenkampagne für eine Operation. Ich leide unter einem sogenannten Mikropenis. Dadurch gestalten sich alltägliche Dinge wie etwa der Toilettengang, musst du mal vorstellen, das muss wirklich, ohne bei einer Sauerei zu verursachen, für mich äußerst schwierig, erklärt er auf GoFundMe. Das Ganze würde für Frustration und Peinlichkeit bei ihm sorgen. Kann man sich vorstellen, ne? Auch sein Auftreten in der Öffentlichkeit habe den Druck über die Jahre erhöht, erklärte Phillips. Deswegen entschied er sich, nun doch eine OP vornehmen zu lassen. Ich habe hart dafür gearbeitet, so viel wie möglich für die Kosten der Operation und der Injektion zu sparen, die den Umfang vergrößern und es mir ermöglichen könnten, die Toilette normal zu benutzen. Trotzdem brauche er eine finanzielle Unterstützung. Und die ließen nicht lange auf sich warten. Bis zum 7. Juli kamen umgerechnet fast 11.400 Euro an Mitteln, an Spenden zusammen, viel mehr, als für die Operation nötig wäre. 11.400 Euro klingt eigentlich,
0: was geht eigentlich
1: harmlos, wenn man vorstellt, was ein paar Zähnchen kosten schon inzwischen, ne? Also im Vergleich. Die zusätzlichen gesammelten Mittel werden verwendet, um die endgültige, genaue medizinischen Kosten, notwendige Rezepte für die Zeit nach dem Eingriff sowie Reise- und Unterkunftskosten zu decken, versprach Phillips. Gegenüber der Guardian erklärte der Mann mit den Mini-Mikropenis, dass er nie gedacht hätte, dass eine Situation irgendjemandem wichtig genug wäre, um zu helfen. Laut seinen Aussagen stehe nun sogar schon ein OP-Termin fest. Ja. Also, wir können ihn nur hoffen, dass die glücklich verläuft, die OP. Aber es ist schon, ich meine, er hat 38 Jahre, der Arme, damit gelebt. Ja. Muss man sich vorstellen, was der auch in der Schule hat aushalten müssen als Kind oder so. Ne? Wenn er, wollen wir gar nicht wissen.
0: Aber alles über GoFund, zum Beispiel, ich weiß nicht, du hast gestern vielleicht gehört, der Stiefsohn von Elvis Presley.
1: Ja.
0: Der ist auch auf GoFund Moment und er möchte einen Pizzaofen.
1: Warum das?
0: Weil er einen Pizzaofen in Los Angeles in seiner Garage haben möchte. Und dann würde er dann für die Leute Pizza machen. Und dafür braucht er GoFund, weil Priscilla Presley sagt, sie gibt ihm nichts dazu. Ja, und jetzt ist er auf GoFund.
1: Ja. Na ja gut, dann ich möchte auch was vieles. Dann gehen wir auch mal hin auf GoFund, oder?
0: Was da alles ist,
1: Ja.
0: Fats Domino, Blueberry.
1: Jawohl.

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2: 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Und jetzt gehen wir gerade mal zwei, drei Häuser weiter, und zwar zur Strandarena. Und das ist unser Jobtipp bei Mixradio Gran Canaria. Die Strandarena, die sucht Verstärkung. Gesucht werden Kellner oder Kellnerinnen mit Deutschkenntnissen. Also, wenn du gerne im Service arbeitest und direkt am Strand in einem tollen Team durchstarten möchtest, dann bewirb dich einfach. Telefon 676 070 007. 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Wir wünschen euch viel Erfolg und vielleicht ist das euer neuer Job, Strandarena. Oder ihr könnt vielleicht auch mal direkt vorbeigehen. Also, wird ab sofort gesucht, Kellner oder Kellnerin. Wir sagen es aber mehrmals heute durch. So, liebe Grüße damit an den Peter. Und jawohl, jetzt kommst du,
3: Herr Wackelkontakt. Naja, also, angenommen, stell dir mal vor, du bist einer der wenigen Auserwählten, die einen Weltführer wählen sollen, einen Präsidenten, der alle Länder unserer Welt steuern und die Menschen und Tier Frieden und Wohlstand bringen soll. Aha. Du hast drei Kandidaten, zwischen denen du wählen kannst, okay?
2: Ja.
3: Mal schauen. Aber doch zuerst will ich von dir noch folgende Frage beantwortet haben. Bevor du zwischen den drei Kandidaten auswählen darfst, habe ich noch eine andere Frage.
2: Ja.
3: Wenn du eine Frau kennen würdest, die schwanger ist und schon 8 Kinder hätte, von denen 3 taub sind, 2 blind und 1 zurückgeblieben ist und die Frau selbst hätte Syphilis, würdest du ihr zu einer Abtreibung raten?
2: Was für eine Frage.
3: Naja, okay. Musst du jetzt nicht beantworten, nee, ne? Okay. Dann gehe ich jetzt mal, aber ich komme gleich zurück, warum. Ne? Und so weiter zu den drei Kandidaten, von denen du einen wählen kannst als Weltführer. Kandidat 1, er arbeitet mit geschmierten Politikern, konsultiert Astrologen, hat 2 Liebhaberinnen nebenher. Außerdem raucht er Kette und trinkt etwa 10 Glas Martini jeden Tag. Ist der erste Kandidat, ne?
2: Ja.
3: Der zweite, er wurde von 2 Arbeitsplätzen gefeuert, schläft immer bis 23:30, raucht während seiner Jugendzeit an der Uni Opium und trinkt eine ganze Flasche Whisky jeden Tag. Aha. Weltführer. Der dritte, er hat von seinem Land eine Heldenauszeichnung bekommen, ist Vegetarier, raucht nicht, trinkt nicht und hat keine Skandale in seiner Vergangenheit. Welchen von diesen Kandidaten wählst du?
2: Weiß ich nicht.
3: Naja, 1, 2 oder 3?
2: 3 würde man logischerweise
3: Okay, jetzt nehmen. Pass auf. Jetzt sage ich dir, Kandidat 1 heißt Franklin D. Roosevelt.
2: Nee.
3: Kandidat 2 heißt Winston Churchill und Kandidat 3 heißt Adolf Hitler.
2: Nee.
3: Es ist wirklich so, ne? So, und was lernen wir daraus? Ach so, noch eine Sache. Bezüglich der Abtreibung. Wenn du mit Ja geantwortet hast, hast du gerade Beethoven getötet. Verrückte Geschichte.
2: Verrückte Geschichte.
3: Verrückte Geschichte.
2: Verrückte Geschichte. Jesse Green und Nice and Slow. Dann haben wir noch Vincent Haut, Sonny and Cher mit I've Got You Babe. Dann gehen wir in die Werbung und dann zu Michael in die Weltnachrichten und dann sind wir wieder da. Mit
3: unserer? Künstler?
2: Ecke.
3: Jawohl.

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2: Mit Michael Miem. Die Schweizer Wettbewerbskommission hat Ermittlungen gegen Google eingeleitet. Hintergrund ist, dass die Google-Suchmaschine auf Android-Smartphones in der Schweiz inzwischen als Standard voreingestellt ist und Nutzer nach Angaben der Behörde keine Wahlmöglichkeit mehr haben. Auch in der EU hatte es zuletzt entsprechende Verfahren gegen den Internetkonzern gegeben. Die Stimmung im deutschen Einzelhandel hat sich nach einer Umfrage des Handelsverbands Deutschland weiter eingetrübt. Grund ist vor allem die anhaltende Kaufzurückhaltung der Verbraucher. Fast 2/3 der befragten Unternehmen berichten von einer verschlechterten Geschäftslage. Die Mehrheit rechnet auch für das kommende Jahr mit sinkenden Umsätzen. Der Bundesverband Digital Publisher und die Zeitungsverleger warnen vor einer Gefährdung der wirtschaftlichen Grundlage der Presse. Vor allem geplante Einschränkungen bei Minijobs könnten die Zustellung von Tageszeitungen etwa deutlich verteuern. Der Verband fordert deshalb einen verbindlichen Pressefolgencheck für neue Gesetze sowie Gespräche mit der Bundesregierung. Der ADAC kritisiert den Zustand vieler unbewirtschafteten Rastplätze an deutschen Autobahnen. Bei einer Stichprobe erhielten fast die Hälfte der getesteten Anlagen die Note mangelhaft oder sehr mangelhaft. Besonders die Toiletten schnitten schlecht ab. Häufig wegen mangelnder Sauberkeit, fehlender Ausstattung oder gesperrter Anlagen. Nach dem verheerenden Brand in einem Lokal in Bangkok ist die Zahl der Todesopfer auf 30 gestiegen. Mehr als 70 Menschen wurden verletzt, rund 20 von ihnen schwer. Ermittler stellten nach dem Feuer unter anderem blockierte Fluchtwege, mangelhaften Brandschutz und mögliche unerlaubte Umbauten als mögliche Sicherheitsmängel fest. Die Ermittlungen laufen weiter. Die ersten Militärmanöver der sogenannten Koalition der Willigen zur Unterstützung der Ukraine sollen im Herbst in Polen stattfinden. Das kündigte Polens Ministerpräsident Tusk nach den Beratungen der Staatengruppe in Paris an. An den Übungen sollen unter anderem Truppen aus Frankreich und Großbritannien teilnehmen. Polen übernimmt die Rolle als Gastgeber. Soweit die aktuellen Meldungen aus der Nachrichtenredaktion.
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0: Jetzt hat er fertig. Ist das blöd? Ist das blöd für eine lange Pause machen?
1: Ist relativ lang. Ne? Da kannst du mal drüber nachdenken, ob das Lied dir bis dahin gefallen hat oder nicht.
0: Oder so, ja.
1: Habt ihr ihn erkannt?
0: Ja.
1: Du hast ihn erkannt?
0: Ich habe ihn erkannt. Viele werden ihn erkannt.
1: Giovanni Zarella.
0: Giovanni Zarella.
1: Zarella.
0: Ja.
1: Ah. Ja. Giovanni Zarella, geboren am 4. März 1978 in Hechingen, ist ein deutscher Sänger, Moderator und Entertainer italienischer Herkunft. Er wurde einem breiten Publikum als Mitglied der Boyband Brosis bekannt, die 2001 aus der Castingshow Popstars hervorging. Mit der Gruppe feierte er erste große Erfolge, verkaufte mehrere Millionen Tonträger und etablierte sich schnell als Gesicht der deutschen Popszene der frühen 2000er. 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Hab ein Kratzen im Hals, ein Frosch im Hals und Schwammerl in die Knie bei der Murphy. Nach der Auflösung von Brosis 2006 startete Zarella seine Solokarriere und konnte seither mit Songs wie La Vita e Bella, O Ciao und Pusti per Mi überzeugen. Mehrere Studioalben folgten, darunter auch das von Kritik und Fans gefeierte Album Per Sempre, das Zarella als vielseitigen Musiker und Entertainer zeigte. Sein Repertoire reicht von Pop über Soul bis italienische inspirierten Liedern. Muss ich jetzt auch mal dazu sagen, du hast heute kurz die Stirn gerunzelt, als ich gesagt habe, und ich finde ihn, er kann ganz viele Genres bedienen.
0: Auf jeden Fall.
1: Und ist ein sehr guter Sänger.
0: Ja.
1: Neben seiner musikalischen Karriere als Zarella auch im TV erfolgreich. Unter anderem war er als Coach bei The Voice of Germany und als Tänzer bei Let's Dance am Start. Des Weiteren startete er 2021 seine eigene Giovanni Zarella Show im ZDF und konnte über 20 Episoden ausstrahlen. Privat ist Giovanni Zarella seit 2012 mit Gianna Ina Zarella verheiratet, mit der er zwei Kinder hat. Die Familie lebt in Köln und Zarella betont immer wieder, wie wichtig ihm sein Privatleben und die italienischen Wurzeln sind. Und hier hören wir ihn noch einmal.
0: Genau, mit La Discoteca Italiana. Nein, toller Künstler aus der ZDF-Show, kann man gar nicht sagen.
1: Also ich hatte ihn früher auch nicht so auf dem Schirm. Aber dann habe ich ihn mal in einer Fernsehshow erlebt.
0: Der ist wirklich gut.
1: Und da war er aus meiner Sicht in dieser Fernsehshow, ich sage jetzt nicht welche, ich habe sie zwangsweise mit angeschaut.
0: Okay.
1: Es war eine Schlagersendung. Und da war er für mich der Beste.
0: Ja, müssen wir sagen. Ja. Giovanni Zarella mit La Discoteca Italiana.

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1: 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So, und jetzt kommen Sie.
2: Ich?
1: Ja, sprechen Gut. Sie.
2: Es ist ja so, ich arbeite ja mehr oder weniger, also mehr als weniger, schon 6 Jahre jetzt bei Mixradio, ja. Also mit dir zusammen. Ja. Und ich habe mal hier die neue Arbeitsordnung für uns. Also solltest du dich mal ein bisschen dran orientieren. Ne?
1: Aha.
2: Also, die Arbeit ist Erholung. Jede Art von Anstrengung ist zu vermeiden. Wer bei der Arbeit schwitzt, ist ab sofort zu entlassen.
1: Okay. Ja, gut, kommt bei denen vor.
2: Der Beginn der Arbeitszeit ist dem Ermessen der Arbeitnehmer überlassen.
1: Das ist gut, ja.
2: Ja, Arbeitnehmer.
1: Ach, Arbeitnehmer.
2: Darf jedoch nicht vor 10 Uhr vormittags liegen. Vor Beginn der Tätigkeit werden Brötchen, Kaffee und Kuchen gereicht.
1: Oder Mozartkugeln.
2: Fördern wir jetzt ein. Der Mindestlohn beträgt 3.000 Euro pro Woche. Zusätzlich gibt es freie Beköstigung sowie Bier und Zigaretten.
1: Das ist selbstverständlich.
2: Jeder Arbeitnehmer hat in tadelloser, nach Maßgabe der Kleidung zu erscheinen. Die Kosten trägt die Firma.
1: Okay.
2: Arbeitnehmer, die länger als 5 Wochen im Betrieb sind, werden im Auto zur Arbeitsstätte und wieder zurückgefahren. Wagen stehen genügend zur Verfügung, ebenso Luxuslimousinen für ältere Arbeitnehmer, also für mich inzwischen.
1: Ja, klar.
2: Während der Arbeitszeit darf gesungen und auch gepfiffen werden, wird ein bekanntes Lied angestimmt, so hat jeder als seine Pflicht anzusehen, nach besten Kräften mitzuschunkeln.
1: Ja, aber was willst du, hast du doch alles. Du hast doch alles.
2: Von 12 bis 15 Uhr ist Mittagspause.
1: Von 12 bis 15
2: Uhr? Ja, der Arbeitgeber sorgt für gutes Essen, Trinken und gemütliche Ruhelager. Wer bei der Arbeit einschläft, darf nicht geweckt werden. Von 15 bis 16 Uhr ist Kaffeepause. Also von 12 bis 15 Uhr Mittagspause. Von 15 bis 16 Uhr ist Kaffeepause. Ja. Wenn dieser Zeit sorgt der Arbeitgeber für musikalische Unterhaltung. Klar, im Radio, das kriegst du ausnahmsweise
1: das krieg ich hin.
2: Ja. Um 17 Uhr ist Feierabend.
1: Um 17 Uhr?
2: Ja, also von 12 bis 15 Uhr Mittagspause, von 15 bis 16 Uhr Kaffeepause und ab 17 Uhr ist Feierabend. Ist doch klar, oder? Beim Verlassen des Arbeitsplatzes ist der Chef verpflichtet, jeden Arbeitnehmer die Hand zu schütteln und im Namen der Firma für die aufopfernde Tätigkeit seinen wärmsten Dank auszusprechen.
1: Ja.
2: Das Austreten während der Pause ist möglich zu unterlassen, dafür ist die Arbeitszeit da. Ist klar, ne?
1: Ja, das weiß ich
2: nicht. Will ein Arbeitnehmer heiraten, so hat die Firma für die komplette Aussteuer zu sorgen. Die Hochzeitsfeier findet in der Wohnung des Chefs statt. Der Betrieb ist aus diesem Anlass 8 Tage zu schließen. Auch klar, ne? Bei Streitigkeiten unter Arbeitnehmern sind Tisch- und Stuhlbeine möglichst zu schonen. Knüppel, Waffen und Schlagringe sind beim Betriebsrat zu bekommen. Der Wahlspruch lautet, arbeite lustig und gediegen, was nicht fertig wird, bleibt liegen. Das sind doch mal echt gute Arbeitsbedingungen. Können wir die einführen?
1: Ich erfülle alle.
2: Sollen wir es an schwarze Brett hängen?
1: Das ist doch alles erfüllt.
2: Okay.
1: Wahnsinnssänger. Ich finde ihn, ja, ich mag ja dieses R&B. Ist ja mein Favorite schon immer. Marvin Gaye und Tammy Terrell mit Ain't No Mountain High Enough. Und dann hören wir, was möchten wir hören? Shakin' Stevens.
2: Shakin' Stevens finde ich gut.
1: Das finde ich gut. Also ja. Ich krieg mein Marvin Gaye und du bekommst dein Shakin' Stevens mit Reed Petit.
2: Oh, das ist aber nicht im Original von ihm.
1: Wir meckern hier nicht rum, hör einfach zu.
2: Sag schon nochmal.
1: Ja.

0: Shaggin' Stevens, Reed Petit. War doch schön.
1: War doch wunderschön.
0: Ja, dann meckert er nicht drum.
1: Ich habe nicht gemeckert, ich habe nur gesagt, warum legst du nicht so einen Song von ihm auf, ne? Sondern so eine Coverversion. Man sagt ja nichts, man redet ja bloß.
0: Eben.
1: Abgesehen, was macht denn Patrick jetzt hier?
0: Pascal,
1: was machst du denn hier?
2: Ich bereite gerade tolle Social Media Beiträge vor.
1: Der beobachtet uns.
0: Nein, er arbeitet im
1: Gegensatz
0: so.
1: Also, Pascal ist auch hier. Jetzt aber, wir haben ja heute so das Thema so männliches Geschlechtsteil so ein bisschen. Wir haben ja vorher schon mal drüber...
0: Was heißt hier wir, du?
1: Ja, du nicht. Sitzt du nicht zu. Hier? Du hörst nur zu. Ja, da hörst du sehr aufmerksam zu. Also, der nächste kuriose Netzfund, sehr kurios und tut vielleicht auch ein bisschen weh, ne? Im wahrsten Sinne des Wortes. Mann schneidet Penis mit Küchenmesser ab und setzt damit Garage in Brand. Jetzt muss ich mal eine reinziehen.
0: Mit was? Mit dem Küchenmesser oder mit dem Penis?
1: Mit dem Penis.
0: Die Garage in Brand?
1: Ja. Der hat sich den abgeschnitten und dann Garage in Brand gesetzt. Also nicht zur Nachahmung empfohlen, würde ich mal sagen.
0: Ich würde auch nicht sagen.
1: Fort Wayne, das Ganze passiert, natürlich in Amiland. Bizarre Tat im US-Bundesstaat Indiana. Ein Mann schnitt seinen eigenen Penis ab. Übrigens, nein, er übergoss ihn mit Benzin und zündet damit eine Garage an. Ist das krank? Ich glaube schon, hä?
0: Das ist sowas von krank.
1: Nahm der bizarre Vorfall seinen Lauf, nachdem ein Feuer in einer freistehenden Garage ausgebrochen war. Wie Fox 10 berichtet, sei die Polizei zur gleichen Zeit wegen einer Messerstecherei alarmiert worden. Die Behörden fanden den 36-jährigen Christopher P. den verletzt in der Innenstadt von Fort Wayne vor. Er gab an, erstochen worden zu sein. Ist er natürlich nicht.
0: Nee.
1: Jetzt, im Krankenhaus soll der Mann dann jedoch gestanden haben, dass er seinen Penis selbstständig mit einem Küchenmesser abgeschnitten hatte. Er zerstückelte sein bestes Stück in einer Garage, übergoss es mit Benzin und zündete es an. Ist das ein bisschen bizarr?
0: Hätte er ihn doch den von heute Morgen gegeben.
1: Da
0: der wurde ein anderes sucht und dann hätte man doch so einen Austausch.
1: Ja, aber von heute Morgen, da wäre kein Brand entstanden bei 0,97 Zentimeter.
0: Ja, darum habe ich gesagt, er hätte ihn doch ihn geben können.
1: Ja. Der Brand scheint in der Garage von Christophers Familie ausgebrochen zu sein. Ein Nachbar habe die Eigentümer auf das Feuer aufmerksam gemacht. Achso, am Tatort soll der Beamte einen Benzinkanister, ein Messer und vier Feuerzeuge gefunden haben. Ob sie dabei auch das Genital entdeckt haben, ist nicht bekannt. Der 36-Jährige wird nun wegen Brandstiftung angeklagt. Ihm droht eine Haftstrafe von bis zu 12 Jahren. Und das ohne Penis. Ja. Penis. Also irgendwie schon sehr bizarr. Hä?
0: Sehr bizarr.
1: Also ich glaube, das ist nichts... Ganz ehrlich, der muss doch irgendwie ein bisschen, oder?
0: Ja, ein bisschen.
1: Gestört, hä?
0: Aber hallo. So sweet, Rick Bam Bam. Kannst du dich noch erinnern? Ich auch nicht.
1: Das war doch lange vor meiner Zeit. Wie soll ich mich daran erinnern können?
0: Ja, genau. So, wir hören es uns an, weil wir befinden uns ja wieder in so den 70er Jahren. 60 haben wir heute so durch.
1: Das waren die so mit den langen Haaren, so sweet.
0: Ich weiß
1: es nicht.
0: Ja,
1: alle,
0: halt so eine Blonde.
1: Blonde und die haben diese lange Haare gehabt und so ein bisschen Ponyschnitt und alle, was in den 70er Jahren üblich war bei Bands, immer die gleiche Kleidung an. Also die Bandmitglieder hatten erkannt, dass die gleichen Sachen anhatten. Auch Sweets, glaube ich, hatten damals auch immer die gleichen Kostüme an.
0: Ah ja?
1: Also Einheitslook sozusagen. War in den 70er Jahren sehr modern.
0: Muss ich gleich nachgucken. Ich weiß nur, dass die immer so hohe Schuhe anhatten.
1: Ja, du kannst dich natürlich besser als ich dran erinnern.
0: Ah. So sweet. Wig Bam Bam, dein Good Boys mit Bonko Cha Cha Cha. Und dann sehen wir schon in den Lokalnachrichten.
1: So schaut's aus.

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1: Awimus fordert Fassadensanierung. Die Gemeinde Awimus hat erstmals Fördergeld für die Sanierung von Hausfassaden vergeben und dafür fast 190.000 Euro bereitgestellt. Insgesamt gingen 95 Anträge ein. Bisher erfüllen jedoch nur 14 alle Voraussetzungen, während die meisten Antragsteller fehlende Unterlagen nachreichen müssen. Die Zuschüsse decken bis zu 50% der Sanierungskosten, maximal 3.000 Euro. Für Gebäude im historischen Ortskern sind bis zu 4.000 Euro möglich. Ziel des Programmes ist es, das Ortsbild aufzuwerten und den Erhalt der Wohngebäude zu fördern. Antragsteller haben nun 10 Werktage Zeit, fehlende Dokumente einzureichen. Käserei aus Gran Canaria stellt den besten Käse der Kanaren. Die Ziegenkäserei La Gloria mit Gofio-Kruste der Käserei José Miguel Ortega Suárez ist zum besten Käse der Kanarischen Inseln 2026 gekürt worden. Die Auszeichnung wurde beim offiziellen Wettbewerb Agro an Canarias verliehen, an dem 264 Käsesorten aus 85 Käsereien des Archipels teilnahmen. Auch insgesamt war Gran Canaria besonders erfolgreich. Von den 66 vergebenen Auszeichnungen gingen 22 an Käsereien der Insel. Die Käserei La Gloria verarbeitet Rohmilch von rund 2000 Majorera-Ziegen und produziert jährlich etwa 65 Tonnen Käse. Bereits 2021 war einer der Käse als bester Käse der Kanaren ausgezeichnet worden. Kanaren erhöhen Zuschüsse für Patiententransporte deutlich. Patienten, die für eine medizinische Behandlung auf eine andere Insel reisen müssen, erhalten künftig deutlich höhere Zuschüsse für Unterkunft und Verpflegung. Die kanarische Gesundheitsbehörde erhöht die Pauschalen um rund 41%. Die neue Regelung trifft am Mittwoch in Kraft. Die tägliche Erstattung steigt von 103,37 Euro auf 145,94 Euro pro Person. Davon entfallen 106,94 Euro auf die Unterkunft und 39 Euro auf die Verpflegung. Die Sätze waren zuletzt 2018 angepasst worden. Bei längeren Aufenthalten von mehr als 3 Monaten gilt künftig eine monatliche Obergrenze von 1.900 Euro. PP fordert Klarheit für Stadionumbau. Der Las Palmas de Gran Canaria, die Partido Popular, fordert von Cabildo Klarheit über die Kosten des Umbaus des Estadios de Gran Canaria. Hintergrund ist die gescheiterte Ausschreibung für das rund 175 Millionen teure Projekt. PP-Politiker Angel Sabroso bezeichnete das geplante Verhandlungsverfahren als gefährliche Flucht nach vorne. Die Partei unterstützt den Stadionumbau und die WMM 2030, verlangt aber mehr Transparenz. Vor allem die Finanzierung und die tatsächlichen Gesamtkosten müssen endlich offengelegt werden. Ja, und zuletzt, Spanien steht im WM-Finale. Spanien hat mit einem 2:0-Sieg gegen Frankreich das Finale der Fußball-WM 2026 erreicht. Die Tore erzielte Oyarzabal per Elfmeter und Pedro Porro. Nach 6 Spielen hat die Selektion im gesamten Turnier erst ein Gegentor kassiert. Das Finale findet am Sonntag, den 19. Juli um 20 Uhr kanarischer Zeit im MetLife-Stadion in New York, Jersey statt. Gegner wird der Sieger des Halbfinals zwischen Argentinien und England. So, das waren die Lokalnachrichten auf Mixradio Gran Canaria. 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So, jetzt sage ich dir eins. Was denkst du?
2: Was ich denke, ja, dass Spanien, selbst wenn sie nicht Weltmeister werden sollten, was ich nicht glaube, dann sind sie immerhin schon Vize-Weltmeister, egal was kommt.
1: Ja, und wer meinst du, Argentinien, England?
2: Schwer zu sagen. Überzeugen tun mich nicht beide wirklich, aber ich bin ja kein Fußballkenner. Da haben wir
1: unseren Pascal dafür.
2: Und da haben wir ja zig Millionen andere.
1: Ja, 85 Millionen in Deutschland.
2: Das ist schwer zu sagen. Also gestern war ich auch...
1: Aber ein tolles Spiel gestern.
2: Ja, und da haben wir alle Frankreich gesagt. Ich für mein Gefühl habe von Anfang an gesagt, dass Spanien das Rennen machen wird. Ja. Der Krämer hat es ja auch gesagt. Ne? Die anderen waren ja alle, dachten Frankreich. Ja. Aber ganz ehrlich, man kann es nicht sagen.
1: Sie hat den schlechten Tag.
2: Und wenn man mal diese Wettquoten und die Favorisierten ansehen, dann ist Argentinien und England gleich auf, so ziemlich auch. Also
1: wir werden es sehen.
2: Der Bessere gewinnt, wie immer. Floskel. Ja. Und ja, was machen wir jetzt?
1: Musik. Okay. Smokey, Living Next Door to Alice.
2: Ja.

0: Nancy Sinatra, simply the best von den 60ern mit These Boots Are Made for Walking.
1: So, jetzt hast du mich erstmal verärgert, jetzt mache ich weiter. Bücher, die
0: ich habe ihn verärgert.
1: Bücher, die es nie geben wird. Weiter machen wir mit den Titeln, ne?
0: Ja.
1: Also, Amerikaner, die keine Schusswaffen besitzen. Das Buch wird es nicht geben. Sefer 6 von Freddie Mercury. Das ist ein bisschen hart, ne?
0: Das ist ein bisschen hart.
1: Australische Philosophen. Muss man drüber nachdenken. Glückliche Ehejahre von Al Bundy.
0: Der ist gut.
1: Der ist gut. Katzenpflege leicht gemacht von Alf. Nee.
0: Nee, gerade bei uns zwei nicht.
1: Dankesbriefe an Bill Gates. Wird es auch das nicht
0: kommt
1: geben.
0: Drauf an.
1: Das Logbuch der Titanic.
0: Nein. Das ist untergegangen.
1: Mein liebstes Kind, das Auto von Joschka Fischer. Das katholische Kamasutra.
0: Okay.
1: Leben ohne Qualm von Marlboro Man. Wird es auch nicht geben. Ne?
0: Passt jetzt gerade.
1: Demokratie von Fidel Castro. Gesunde amerikanische Nahrungsmittel. Das wird es auch nicht geben, nee, den Titel. Ne?
0: Nee.
1: Abnehmen leicht gemacht von Pavarotti. Hochdeutsch leicht gemacht von Georg Hackl. Den kennst du ja.
0: Der Hackl-Schorsch.
1: Der Hackl-Schorsch. Hochdeutsch leicht gemacht. Oder Rassisten mit dreistelligen IQ. Wird es auch nicht geben, das Buch.
0: Nein.
1: Okay.
0: So, wir gehen nochmal in die Werbung.
1: Einen noch.
0: Was?
1: Sehenswürdigkeiten am Südpol. Damit sind
0: wir
1: durch.
0: Wir gehen nur einmal die Werbung, dann hören wir Swedish House Mafia und dann wird uns der liebe Ralf erklären, was uns in der OK-Poolbar
1: so
0: erwartet.
1: Machen wir das.
0: So machen wir das.
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0: So, wir starten. Ralf, leg los.
1: Ja, was machen wir in der Okilbubar? Außer einen guten Eindruck hoffentlich. ganz normal durchgängig geöffnet, auch im Sommer. 7 Tage die Woche von 12 bis 18 Uhr in jedem Fall. Und am 25.07., ich habe es ja auch gepostet, machen wir, ich sage jetzt mal, ein Sommerspektakel wieder.
0: Es ist in 10 Tagen.
1: In 10 Tagen. Es ist ein Barbecue. Für allen ist gesorgt, entweder Barbecue all you can eat. Wer das nicht möchte, kann sagen, okay, ich nehme mir eine Grillplatte mit Salat. Und wer das auch nicht möchte und sagt, ich möchte überhaupt kein Fleisch, ist natürlich auch ein Salatbuffet dabei. Könnt ihr also haben. Und Live-Musik.
0: Wer kommt denn?
1: Geplant ist die John Fogerty Show.
0: Ah, okay.
1: Hannes Kalinke.
0: Lieber Hannes.
1: Und auch internationale Hits, das wollen wir auch machen. Und ich habe es ja auch gepostet, wir haben ausreichend Schattenplätze. Viele sagen, oh, ist mir zu warm. Ja, wir haben genügend Schattenplätze. Wir haben genügend Parkplätze und wir haben auch genügend Sitzplätze, nämlich 120 an der Zahl. Also wer vorbeikommen möchte, bitte zumindest für das Barbecue sich anmelden, weil wir da auch planen wollen.
0: Klar.
1: Und da auch eine Bitte noch. Viele sagen, ich verstehe es. Ich kann heute noch nicht sagen, ich weiß es nicht. Alles kein Thema. Es ist nur so, wir haben Fleisch vom Biometzger hier, vom Ortsansässigen. Und der möchte mindestens 3 Tage im Voraus die Bestellung haben. Und es kommt jetzt ganz viel vor, dass viele sagen, ja, ich möchte doch noch kurz entschlossen zum Barbecue. Und dann haben wir alles schon bestellt. Wir müssen planen. Wer so vorbeikommen möchte, was nur trinken oder sonst, kein Problem. Aber fürs Barbecue bitte zumindest 3-4 Tage vorher anmelden, damit wir auch, oder anrufen oder WhatsApp schicken, damit wir auch planen können.
0: Das genau, so machen wir das. Hm? Und ansonsten?
1: Ansonsten sehen wir uns wahrscheinlich erst nächsten Mittwoch, es sei denn, wir sehen uns vorher irgendwo oder hören uns irgendwo und ich darf mich verabschieden und sage, ich wünsche euch einen wunderschönen, sonnigen, stressfreien Tag.
0: Ja, da schließe ich mich doch gleich an und hier geht's natürlich schwuppdiwupp weiter und zwar von 11 bis 13 Uhr im Bleier Aventura mit Pascal, dann von 13 bis 15 Uhr ist unser Gute-Laune-Nachmittag mit unserem Melvin, dann von 16 bis 18 Uhr die Intro-Tracks mit Chris und ansonsten Michael Wien für die Weltnachrichten. Ja, ich sag vielen Dank, dass wir euch durch den Morgen begleiten durften und wir gehen jetzt.
1: Tschüss.
0: Tschüss.

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4: Im Studio ist Michael Miem. Nach dem verheerenden Waldbrand von Fontainebleau südlich von Paris hat die Polizei 6 Menschen wegen des Verdachts der Brandstiftung festgenommen. 2 Männer räumten laut Staatsanwaltschaft ein, den Brand mit verursacht zu haben. Einer soll das Feuer absichtlich gelegt haben, ein weiterer den Brand durch eine weggeworfene Zigarettenkippe ausgelöst haben. In den USA breitet sich eine Infektion mit einem Darmparasiten weiter aus. Nach Angaben der Gesundheitsbehörde CDC wurden bereits mehr als 1600 Erkrankungen bestätigt. Weitere tausende Verdachtsfälle werden untersucht. Die Behörde geht davon aus, dass die tatsächliche Zahl der Infektionen deutlich höher liegt. Die Bundesregierung kann sich einer neuen Umfrage zufolge nicht aus dem Stimmungstief befreien. So zeigt sich eine große Mehrheit der Befragten unzufrieden mit der Arbeit der Koalition. Auch Bundeskanzler Merz und Vizekanzler Klingbeil erhalten überwiegend schlechte Bewertungen. Die rot-grüne Koalition selbst sieht sich hingegen auf einem guten Weg und lobt sich häufig selber für ihre Reformvorhaben und Arbeit. Studierende, die nicht mehr bei ihren Eltern wohnen, müssen einen großen Teil ihres Einkommens für die Miete aufbringen. Nach Angaben des Statistischen Bundesamts fließen im Durchschnitt 54% des verfügbaren Haushaltseinkommens in die Wohnkosten. Damit liegt die Belastung deutlich über dem Durchschnitt der Gesamtbevölkerung. Bundesverkehrsminister Schnieder sieht mehr Wettbewerb bei Fernzügen grundsätzlich positiv. Neue Anbieter könnten aus Sicht des CDU-Politikers Vorteile für Fahrgäste bringen, dürften sich aber nicht nur auf besonders profitable Strecken konzentrieren. Die Anbindung von Regionen außerhalb großer

Städte müsse erhalten bleiben, so Schnieder weiter. Nach dem Streit um die Nutzung öffentlich-rechtlicher Inhalte haben sich Pro7Sat1 und das ZDF auf eine Zusammenarbeit verständigt. Künftig sollen ausgewählte On-Demand-Inhalte des ZDF per Einbindung direkt über die Streaming-Plattform Join abrufbar sein. Die Nutzung wird dabei weiterhin dem ZDF zugerechnet.

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Es ist 11:01 kanarische Zeit und dementsprechend 12:01 in Deutschland, Österreich und der Schweiz und ihr habt eingeschaltet zu Playa Aventura mit Pascal hier auf Mix Radio Gran Canaria. Ja, meine Sendung heißt nicht ohne Grund Playa Aventura hier beim Abenteuerstrand sozusagen, denn wir machen ab und zu mal gemeinsam hier und da ein kleines Abenteuer. Und heute, da geht's vom Strand von Maspalomas, los rüber an die Westküste. Da machen wir heute gemeinsam einen Ausflug und seid gespannt, wo es heute hingeht. Das erfahrt ihr bei mir in der Sendung. Und wir starten heute in die Sendung mit einem Song von Ellie Goulding.

11:09 hier bei Mix Radio Gran Canaria und ich habe heute richtig, richtig gute Laune und ich hoffe von euch haben auch viele gute Laune, denn gestern hat ja Spanien gegen Frankreich gespielt und ich habe die Freude von gestern vom Endergebnis noch im Ohr und ich möchte sie mit euch noch einmal erleben. Also, den Moment, wo abgepfiffen wurde, die letzten Spielsekunden, wir zählen auf Spanisch runter. 10, 9, 8, 7, 5, España, España, ihr habt gehört, die Freude war groß. Ich war gestern in einer lokalen Kneipe hier in San Fernando und habe mir das Spiel mit den Spaniern gemeinsam angeguckt. Es war auf jeden Fall toll. Ich erzähle euch auf jeden Fall nochmal vom Spiel, denn die Mannschaft dominierte die Partie von Beginn an mit viel Ballbesitz und ging in der 22. Minute durch einen verwandelten Foul-Elfmeter von Miguel Oyarzabal verdient in Führung. Frankreich fand offensiv kaum Lösung und auch nach der Pause blieb Spanien die spielbestimmende Mannschaft. Pedro Porro erhöhte in der 58. Minute nach einer sehenswerten Kombination auf 2-0. Frankreich kam zwar noch zu einigen Chancen, scheiterte jedoch an Torhüter Unai Simon und der stärksten spanischen Defensive. Ein dritter spanischer Treffer wurde wegen Abseits aberkannt. Spanien steht also im Finale. Und die Freude, die war wirklich unfassbar groß. Und alle, die im Bett waren, die haben es eigentlich auch hören müssen. Ja, eigentlich sollte das ein Sound sein, wie gehupt wurde gestern Abend. Das war er leider nicht. Wo ich auf dem Rückweg vom Spiel war, habe ich es auf jeden Fall mitbekommen. Die ganzen Autofahrer und Motorradfahrer, die haben wie wild gefeiert und gehupt und gesungen und sich einfach gefreut. Und das dürfen sie auch, weil das ist eine ordentliche Leistung. Die Spanier sind im Finale. Und wir feiern das mit der offiziellen Hymne, die bekannteste La Roja Baila.

11.20 Uhr hier beim Mixradio Gran Canaria und wir machen heute mal wieder einen Ausflug. Es geht an die Westküste, über kurvenreiche Bergstraßen zur Piscina Natural de Agueta. Natürlich kann man hier auch die Autobahn nehmen, aber das machen wir heute einfach nicht. Wir nehmen die längere Route über die Berge, denn wir wollen doch was sehen. Der Weg dauert zwar um die 4 Stunden, aber die lohnen sich richtig, denn hier ist der Weg das Ziel. Und ein großes Highlight auf der Bergroute sind die Los Azulejos. Sie gehören zu den faszinierendsten Naturwundern auf Gran Canaria. Die bunten Felsen sehen aus wie riesige Kacheln. Entstanden sind sie aber durch Vulkanausbrüche und Verwitterung über tausende von Jahren. Für die kanarischen Ureinwohner war dieser Ort außerdem heilig und diente als Stätte für Rituale und Zeremonien. Und hier lohnt sich ein kleiner Stopp. Es gibt sogar einen kleinen Shop. Kleiner Reim am Rande, ist mir so eingefallen. Naja, jedenfalls, wenn man dort angekommen ist, sollte man sich wirklich kurz ausruhen, denn man hat noch ordentlich Strecke bis zu den natürlichen Schwimmbädern im Westen bzw. fast schon im Norden. Und wir machen jetzt auch im Programm eine Pause, denn es geht Richtung Locarno richten und da gucken wir uns jetzt einfach mal nach dem nächsten Song an. Nee, wir gucken sie uns jetzt schon an. Wir gucken sie uns jetzt schon ein. Wir gehen rein in die Lokalnachrichten. Da sind sie noch nicht. Da ist noch der 14.7. von gestern und da ist der 15.7. Also, es geht um Arruemes. Die fordern Fassadensanierung. Dann hat eine Käserei aus Gran Canaria den besten Käse der Kanaren hergestellt. Gab's wohl einen guten Preis, würde ich mal sagen. Also nicht einen guten Preis, aber eine Trophäe kann ich mir gut vorstellen. Dann erhöhen die Kanaren Zuschüsse für Patiententransporte deutlich. Die PP fordert Klarheit beim Stadionumbau und Spanien steht tatsächlich im WM-Finale. Ich hab's gerade eben ja schon erwähnt, aber das muss ja natürlich trotzdem mit in die Lokalnachrichten. Und ich sehe gerade, ich bin verdammt früh, aber das ist ja auch überhaupt nicht schlimm. Bleibt einfach dran und um 11.30 Uhr, da gibt's dann wie gewohnt die Lokalnachrichten.

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1: Es ist Mittwoch, der 15. Juli 2026 um 11.30 Uhr. Arvümes fordert Fassadensanierung. Die Gemeinde Arvümes hat erstmals Fördergelder für die Sanierung von Hausfassaden vergeben und dafür fast 190.000 Euro bereitgestellt. Insgesamt gingen 95 Einträge ein, bisher erfüllen jedoch nur 14 alle Voraussetzungen, während die meisten Antragsteller fehlende Unterlagen nachreichen müssen. Die Zuschüsse decken bis zu 50% der Sanierungskosten, maximal 3.000 Euro. Für Gebäude im historischen Ortskern sind bis zu 4.000 Euro möglich. Ziel des Programms ist es, das Ortsbild aufzuwerten und den Erhalt der Wohngebäude zu fördern. Antragsteller haben nun 10 Tage Zeit, um fehlende Dokumente einzureichen. Käserei aus Gran Canaria stellt besten Käse der Kanaren her. Der Ziegenkäse La Gloria mit Gofio-Kruste der Käserei von José Miguel Ortega Suárez ist zum besten Käse der Kanarischen Inseln 2026 gekürt worden. Die Auszeichnung wurde beim offiziellen Wettbewerb Agro Canarias verliehen, an dem 264 Käsesorten aus 85 Käsereien des Archipels teilnahmen. Auch insgesamt war Gran Canaria besonders erfolgreich. Von den 66 vergebenen Auszeichnungen gingen 22 an Käsereien der Inseln. Die Käserei La Gloria verarbeitet Rohmilch von rund 2000 Majorera-Ziegen und produziert jährlich etwa 65 Tonnen Käse. Bereits 2021 war einer ihrer Käse als bester Käse der Kanaren ausgezeichnet. Kanaren erhöhen Zuschüsse für Patiententransporte deutlich. Patienten, die für eine medizinische Behandlung auf eine andere Insel reisen müssen, erhalten künftig deutlich höhere Zuschüsse für Unterkunft und Verpflegung. Die kanarische Gesundheitsbehörde erhöht die Pauschalen um rund 41%. Die neue Regelung tritt am Mittwoch in Kraft. Die tägliche Erstattung steigt von bisher 103 auf 145,94 pro Person. Davon entfallen 106 Euro auf die Unterkunft und 39 Euro auf die Verpflegung. Die Sätze waren zuletzt 2018 angepasst worden. Bei längeren Aufhalten von mehr als 3 Monaten gilt künftig eine monatliche Obergrenze von 1.900 Euro. PP fordert Klarheit beim Stadionumbau. Die Partido Popular, PP, fordert Cabildo Klarheit über die Kosten des Umbaus des Estadio de Gran Canaria. Hintergrund ist die gescheiterte Ausschreibung für das rund 175 Millionen Euro teure Projekt. PP-Politiker Angel Sabroso bezeichnet das geplante Verhandlungsverfahren als gefährliche Flucht nach vorn. Die Partei unterstützt den Stadionumbau und die WM 2030, verlangt aber mehr Transparenz. Vor allem die Finanzierung und die tatsächlichen Gesamtkosten müssen endlich offengelegt werden. Spanien steht im WM-Finale. Spanien hat mit einem 2-0-Sieg gegen Frankreich das Finale der Fußball-WM 2026 erreicht. Die Tore erzielten Mikel Oyarzabal per Elfmeter und Pedro Porro. Nach 6 Spielen hat die Selektion im gesamten Turnier erst 1 Gegentor kassiert. Das WM-Finale findet am Sonntag, 19. Juli um 20 Uhr kanarischer Zeit im MetLife Stadium in New York, New Jersey statt. Gegner wird der Sieger des Halbfinals zwischen Argentinien und England sein. Das waren die Nachrichten hier auf Mixradio Gran Canaria, wie immer nachzulesen auf unserer Internetseite.

Das war Bonfire Heart von James Blunt. Und wir machen weiter mit unserer Reise. Wir fahren heute zu den natürlichen Schwimmbädern von Agete. Von Maspalomas führt die Strecke entlang der Westküste über kurvenreiche Bergstraßen mit spektakulären Ausblick auf steile Küsten, Schluchten und den Atlantik. 80 Kilometer ist die Reise lang. Und man sollte sich auf jeden Fall ausreichend Zeit nehmen und sich vorher informieren, welche Stops man machen möchte. Denn auf dem Weg, da gibt's jede Menge Sehenswürdigkeiten. Ich empfehle hier klar Los Azulejos, eine ungewöhnlich bunte Felsformation in Veniguera. Und jetzt erreichen wir die Naturschwimmbecken von Agete. Sie sind aus erkaltetem Lavastein geformt und liegen direkt am Atlantik. Das Meerwasser strömt bei jeder Welle in die natürlichen Becken und wird ständig erneuert. So entsteht ein sehr besonderes Badeerlebnis. Und während sich die Brandung nur wenige Meter entfernt an den Felsen bricht, kann man in dem geschützten Becken sehr gut schwimmen. Ich habe es auch gemacht, ist eine besondere Experience, kann ich empfehlen. Dadurch, dass ich auch Schwimmer bin, habe ich natürlich auch Lust, mal ein paar neue Schwimmbäder auszuprobieren. Und ich würde sagen, das kann man wirklich auch Schwimmbad nennen. Es gibt mehrere Becken, ich weiß gar nicht wie viele, aber ich glaube 3, 4. Es sind auch überall Treppen drinne, also beziehungsweise nicht überall Treppen, aber wenigstens Leitern auf jeden Fall, sodass man sehr gut rein und auch wieder rauskommt. Was ich aber trotzdem auf jeden Fall empfehlen würde, wäre, dass ihr Wasserschuhe mitnehmt, denn es ist sehr viel Gestein hier rundherum und Badelatschen ausziehen ist blöd, also am besten Wasserschuhe mitnehmen oder Sandaletten einpacken. Genau, und weiter geht's dann mit mehr Informationen nach der Werbung und ein paar Songs.

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11.47 Uhr hier bei Mixradio Gran Canaria und wir sind auf dem Ausflug zu den Piscinas Naturales in Agete. Wir sind jetzt am Pool angekommen und sehen wirklich diese sehr atemberaubende Landschaft, die natürlich alles von Vulkanen geprägt wurde durch die heiße Lava bzw. das heiße Magma, was aus Wasser getroffen ist und sofort abgekühlt ist. Da sind wirklich sehr besondere Pools entstanden und ich empfehle euch wirklich ein paar Sachen mitzunehmen, nämlich Sandaletten oder Wasserschuhe, vielleicht auch was zum Raufsetzen, sozusagen so ein Sitzkissen, weil die Steine oder beziehungsweise die Felsen sind ganz gut von der Höhe, dass man sich auch mal raufsetzen kann und entspannen kann. Und Wasserschuhe oder Sandaletten sind natürlich auch gut, dass man hier und da ordentlich langlaufen kann. Aber wenn ihr fertig seid mit eurem Schwimmbadbesuch, dann nicht sofort abhauen, denn der Ort selbst, der lohnt sich auch. Denn Agete zählt zu den ursprünglichsten Orten von Gran Canaria. Die weißen Häuser und auch kleinen Gassen sind wirklich sehr schön anzusehen. Und da gibt es auch noch den Hafen Puerto de las Nieves. Da gibt es zahlreiche Restaurants und Cafés, wo man sich mal hinsetzen kann und auch ausruhen kann. Und wenn ihr die Bilder sehen wollt von meinem Ausflug, die habe ich natürlich gepostet auf unseren Social-Kanälen mixradio-fm auf Instagram und mixradio new generation auf Facebook. Genau, das war's dann auch schon. Dann seid ihr fertig und wir machen jetzt weiter mit Musik. Wir hören einen Song von Peter Fox.

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6 Menschen wegen des Verdachts der Brandstiftung festgenommen. 2 Männer räumten laut Staatsanwaltschaft ein, den Brand mit verursacht zu haben. Einer soll das Feuer absichtlich gelegt haben, ein weiterer den Brand durch eine weggeworfene Zigarettenkippe ausgelöst haben. In den USA breitet sich eine Infektion mit einem Darmparasiten weiter aus. Nach Angaben der Gesundheitsbehörde CDC wurden bereits mehr als 1600 Erkrankungen bestätigt. Weitere tausende Verdachtsfälle werden untersucht. Die Behörde geht davon aus, dass die tatsächliche Zahl der Infektionen deutlich höher liegt. Die Bundesregierung kann sich einer neuen Umfrage zufolge nicht aus dem Stimmungstief befreien. So zeigt sich eine große Mehrheit der Befragten unzufrieden mit der Arbeit der Koalition. Auch Bundeskanzler Merz und Vizekanzler Klingbeil erhalten überwiegend schlechte Bewertungen. Die rot-grüne Koalition selbst sieht sich hingegen auf einem guten Weg und lobt sich häufig selber für ihre Reformvorhaben und Arbeit. Studierende, die nicht mehr bei ihren Eltern wohnen, müssen einen großen Teil ihres Einkommens für die Miete aufbringen. Nach Angaben des Statistischen Bundesamts fließen im Durchschnitt 54% des verfügbaren Haushaltseinkommens in die Wohnkosten. Damit liegt die Belastung deutlich über dem Durchschnitt der Gesamtbevölkerung. Bundesverkehrsminister Schnieder sieht mehr Wettbewerb bei Fernzügen grundsätzlich positiv. Neue Anbieter könnten aus Sicht des CDU-Politikers Vorteile für Fahrgäste bringen, dürften sich aber nicht nur auf besonders profitable Strecken konzentrieren. Die Anbindung von Regionen außerhalb großer Städte müsse erhalten bleiben, so Schnieder weiter. Nach dem Streit um die Nutzung öffentlich-rechtlicher Inhalte haben sich ProSiebenSat.1 und das ZDF auf eine Zusammenarbeit verständigt. Künftig sollen ausgewählte On-Demand-Inhalte des ZDF per Einbindung direkt über die Streaming-Plattform Join abrufbar sein. Die Nutzung wird dabei weiterhin dem ZDF zugerechnet. 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

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Und es ist 12 Uhr kanarische Zeit, dementsprechend 13 Uhr in Deutschland, Österreich und der Schweiz und ihr habt eingeschaltet zu Playa Aventura mit Pascal. Ja, und in der ersten Stunde, da haben wir geredet über einen kleinen, schönen Ausflug über die Westküste von Gran Canaria. Da ist es sehr bergig und die Fahrt zu allen möglichen Sehenswürdigkeiten dauert etwas länger, aber kann ich klar empfehlen, als einfach nur eine stinknormale Autobahn zu nehmen. Und jetzt hier in der zweiten Stunde, da machen wir einen radikalen Themenswitch. Da geht's nämlich um Dellen im Auto. Manchmal passiert das ja relativ schnell, manchmal kann man sogar nichts dafür. Also, wenn euch das interessiert, dann bleibt einfach dran. Und wir starten jetzt in die zweite Stunde mit dem Song Africa.

12.10 Uhr hier bei Mix Radio Gran Canaria. Und ich habe es ja gerade eben schon in der Anmoderation für die zweite Stunde gesagt. Wir möchten etwas über Hage reden und dazu, beziehungsweise über Dellen. Und dazu gibt es auf jeden Fall noch ein paar Informationen. Denn am letzten Wochenende fand das SOGA-Event am Gardasee statt, zu dem tausende Autofans aus ganz Europa angereist sind. Und im Mittelpunkt steht eine exklusive Autoausstellung. Denn das Ziel war es, dass das eigene Auto gut beim Veranstalter ankommt, sodass es dann an besonderen besonderen Plätzen präsentiert werden kann. Und rund um das offizielle Event entstehen dann auch jedes Jahr viele inoffizielle Community-Treffen von irgendwelchen großen Autobloggern oder von bestimmten Autos. Und vor allem waren da Fans aus Deutschland und Österreich mit dabei und sind extra angereist und treffen sich dann an Stränden, Parkplätzen rund um den Gardasee. Und darauf haben sich viele monatelang gefreut, doch ausgerechnet dieses Wochenende wurde von einem sehr tragischen Ereignis überschattet. Was genau da passiert ist und welche Folgen das hatte, erfahrt ihr gleich. Ihr müsst euch aber noch etwas gedulden, denn als erstes gibt es jetzt nochmal einen Song von Quevedo, dann die Werbung und dann noch einen spanischen Song und dann löse ich auf, was denn so Dramatisches passiert ist. 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

Die Tuner waren glücklich auf dem Rückweg vom Event. Die haben einen schönen Tag dort verbracht, ihre Autos präsentiert. Doch dann, da kam alles anders. Die Unwetterwarnung wurde bittere Realität. Plötzlich prasselten Hagelkörner so groß wie Weintrauben vom Himmel. Einige Fahrer konnten sich gerade noch unter einer Tankstelle oder in einem Tunnel in Sicherheit bringen. Andere hatten dieses Glück nicht. Für sie endete das Wochenende mit einem Totalschaden. Besonders bitter ist hier, dass viele der Fahrzeuge echte Einzelstücke waren. Aufwendig getunt und über Jahre hinweg aufgebaut. Die Versicherung ersetzt zwar den finanziellen Schaden, aber nicht die Zeit, die Arbeit und die Leidenschaft, die die Besitzer in ihre Autos reingesteckt haben. Und deswegen hat mein Vater einen ganz besonderen Tipp, beziehungsweise ist er auf eine sehr besondere Idee gekommen. Nämlich immer, wenn wir mit dem Auto in den Urlaub fahren, dann kommt etwas ganz Besonderes in den Kofferraum. Neben dem Ersatzrad liegt dort neuerdings eine Hagelschutzdecke. Die kostet zwar je nach Modell zwischen 100 und 200 Euro, kann im Ernstfall aber deutlich teureren Hagelschaden verhindern. Also Silvios Tipp, lieber einmal in eine Hagelschutzdecke investieren. Das ist im Zweifel doch noch günstiger, als eine neue Motorhaube oder ein komplett zerstörtes Auto zu haben. Die Hagelschutzdecke ist natürlich leider nicht das Nonplusultra. Ein paar Dellen kann sie natürlich doch verursachen, wenn die Hagelkörner besonders groß sind. Aber die Hagelschutzdecke hält auf jeden Fall die Scheiben ganz. Also da ist es auf jeden Fall wichtig, beziehungsweise kann gut passieren, dass die Scheiben ganz bleiben und man kann dann mit dem Auto trotzdem noch nach Hause fahren. Aber wenn so ein Hagelschaden alles zerdeppert, alle Scheiben, dann braucht man nur noch den Abschlepper. Sonst geht's nicht weiter. Aber neben den schlechten Nachrichten machen wir jetzt gute Musik. Shawn Mendes, der muntert doch immer ein bisschen auf.

A Horse with No Name von America. Das war der Song, der gerade lief. Und wir beschäftigen uns jetzt weiter mit dem Dellenthema, denn eine kleine Delle im Auto, die ist schnell passiert. Zum Beispiel beim Rückwärtsfahren, wenn der Stoßfänger doch mal eine Mauer oder einen Poller erwischt, passiert leider schnell. Kurzen Moment, nicht aufmerksam und dann zack, ist das drinne. Und der Schaden, der sieht ja meistens doch relativ harmlos aus, aber wenn man da beim Beulendoktor sich vorstellen geht, kostet der Schaden schnell meistens um die 80 Euro oder sogar mehr. Und da habe ich einen Trick entdeckt, der geht für kleinere Dellen. Da gibt es nämlich einen Haushaltstrick. Alles, was ihr braucht, ist einen Wasserkocher, einen Pömpel und auch ein bisschen Glück. Der Trick funktioniert vor allem bei Kunststoffstoßstangen. Da gießt man heißes Wasser auf den Kunststoff, dann wird er weicher und elastischer. Anschließend setzt man den Pömpel auf die Delle und zieht vorsichtig dran. Wenn man es schafft, am besten auch noch von innen sozusagen reinfassen und die Delle rausdrücken gleichzeitig. Aber natürlich gucken, dass man sich dabei nicht verbrennt, weil man hat ja vorher heißes Wasser drüber gekippt. Auch funktioniert das bei größeren flachen Dellen im dünnen Karosseriebereich. Da kann man es auch probieren, aber natürlich ist das auch alles mit sehr viel Glück verbunden, kann man so sagen. Wichtig ist aber hier auch zu beachten, der Lack muss unbeschädigt sein. Also nur wenn die Karosserie eingedrückt ist, dann kann man das machen. Denn wenn der Lack bereits Risse hat oder schon geplatzt ist, dann solltet ihr die Finger davon lassen. Und um nochmal aufs Thema Hagelschaden zurückzukommen, da hilft dieser Trick vermutlich nicht, weil da sind ja sehr, sehr viele kleine Dellen im Blech und das kann meistens nur der Profi. Ja, das war mein Tipp, aber der ist natürlich nur auf eigene Gefahr. Wenn ihr euch unsicher seid oder der Schaden doch etwas größer ist, müsst ihr vermutlich doch in die Garage bzw. in die Werkstatt und es von einem Profi machen lassen. Denn wir sind ja nicht alle Karosseriebauer. Aber wenn es dann so ein kleiner Parkrumpler ist, sage ich mal, kann man das ja auf jeden Fall mal ausprobieren, bevor man dann zum Profi geht. Und wir gehen jetzt musikalisch auch in die Richtung von Karosseriearbeit. Da arbeitet man ja häufig mit Metall und es macht das Geräusch Kling-Klang.

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0: 12.46 Uhr hier bei Mixradio Gran Canaria. Und ihr wisst genau, was das heißt. Meine Zeit ist jetzt vorbei hier bei Playa Aventura. Wieder zwei wunderbare Stunden durfte ich hier im Radio verbringen und von meinen Lieblingsthemen erzählen. Wir haben heute einen Ausflug gemacht zu den natürlichen Bädern von Agete und über Hagelschaden geredet. Zusammenfassend kann man beim Hagelschaden auf jeden Fall sagen, holt euch eine Hagelschutzdecke. Das kann vor allem im Urlaub der Lebensretter sein, weil vor allem, wenn man in der Mittelmeerregion unterwegs ist, da kann so ein schneller, plötzlicher Hagelschauer doch etwas öfter vorkommen und dann einfach kurz an der Seite anhalten, Hagelschutzdecke übers Auto und das Auto ist sicher. Aber wir machen positiv weiter, denn wir gehen jetzt gleich in den guten Nachmittag rein. Und wer sorgt für den guten Nachmittag? Der Melvin. Hallöchen.
1: Hallöchen in die Runde. Ja, ich bin dann auch gleich für 2 Stunden, aber heute auch für euch am Start.
0: Und welche Themen hast du heute dabei?
1: Ich möchte natürlich nicht zu viel verraten, aber wir haben mal wieder ein bisschen Good News mit dabei, das sogar zweimal heute, also ich freue mich auch echt da schon ein bisschen drüber und auch drauf natürlich. Es geht einmal kurz um Spider-Man, da gibt es auch eine sehr, sehr tolle Geschichte.
0: Oh, ich bin ein ganz großer Spider-Man-Fan.
1: Ja, das würde dich freuen, aber leider wirst du, sagen wir mal so, wir sind ja nun mal auf einer Insel, die man gut mit dem Flugzeug erreichen kann, du wirst hier leider nicht das Glück haben. Ich verrate nicht viel mehr. Du hast wahrscheinlich schon das Dokument geguckt, das heißt, du weißt es
0: vielleicht schon. Nee, habe ich diesmal nicht.
1: Okay, sehr schön. Genau, da musst du halt wohl gleich nochmal reinhören am Anfang. Und natürlich habe ich auch nochmal einen leckeren Essenstipp mit dabei, der auch wirklich, also jetzt passend zum Sommer, nicht schlecht ist.
0: Ja, und was auch passend zum Sommer ist, ist wie immer Shakira. Die ist immer im Programm, vor allem jetzt zur WM-Zeit. Da kennen wir alle den Song Waka Waka.

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3: Für die Meldungen im Studio Michael Miem. US-Präsident Trump hat dem Iran mit neuen Angriffen auf die zivile Infrastruktur gedroht, falls es keine Verhandlungen gibt. In einem Interview kündigte er weitere militärische Angriffe in den kommenden Nächten an. Der Iran reagierte nach eigenen Angaben mit Raketen- und Drohnenangriffe auf Ziele in der Golfregion und in Jordanien. 5 Jahre nach der Flutkatastrophe im Ahrtal spricht sich eine große Mehrheit der Hausbesitzer in Deutschland für eine Pflichtversicherung gegen Hochwasserschäden aus. Das geht aus einer aktuellen Umfrage hervor. Zudem befürchten viele Befragte, dass es auch in ihrer Region zu einer schweren Flut kommen könnte. Im Ahrtal gab es am Dienstag eine Gedenkveranstaltung, an der auch Kanzler Merz und Bundespräsident Steinmeier teilnahmen. Vor allem in den sozialen Netzwerken gab es zu den Auftritten und den Reden der beiden anschließend heftige Kritik. CSU-Landesgruppenchef Alexander Hoffmann sieht die schwarz-rote Koalition als Bündnis über die nächste Bundestagswahl hinaus. Er sagte, der Reformbedarf in Deutschland könne nur von einer stabilen und handlungsfähigen Koalition der politischen Mitte bewältigt werden. Deshalb halte er eine Zusammenarbeit

könnten die Zustellung von Tageszeitungen etwa deutlich verteuern. Der Verband fordert deshalb einen verbindlichen Pressefolgencheck für neue Gesetze sowie Gespräche mit der Bundesregierung. Der Deutsche Wetterdienst warnt erneut vor kräftigen Gewittern in Teilen Deutschlands. Betroffen sind vor allem Sachsen sowie der Süden des Landes. Dort sind teils heftige Regenfälle mit Starkregen und örtlich auch Unwetter möglich.

0: 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Und hier kommt wie immer eure Prise gute Laune jetzt hier am Nachmittag, heute von 13 bis 15 Uhr kanarischer Zeit. Hi, mein Name ist Melvin und wir gehen jetzt so langsam Richtung Nachmittag in diesem wunderschönen Sommer-Sonne-Wetter. Genau, und wir haben es, wie gesagt, 13.01 Uhr jetzt hier auf Gran Canaria beziehungsweise 14.01 Uhr auf dem europäischen Festland. Und ich freue mich, dass ihr eingeschaltet habt. 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Und ich will auch wieder gar nicht zu viel reden, denn ich habe auch wieder einiges vor, auch vor allem viel musikalisch vor. Das heißt, wir fangen doch mal gleich an und hier kommt Ace of Base mit Don't Turn Around.
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So, und jetzt sind wir doch alle recht entspannt, doch hoffentlich schon mal reingestartet. Der Nachmittag kann beginnen, beziehungsweise die Mittagshitze kann man auch hier gut überstehen. Auf der Insel, ich sehe auch gerade, das Thermometer zeigt hier mir gerade 26 Grad an und die Sonne, sie scheint natürlich. Was erwartet man auch anderes hier auf der Sonneninsel, aber auch generell, wenn ihr gerade im Urlaub seid, dann ist das doch eigentlich gesetzt. Und wenn wir gerade schon vom Urlaub machen sprechen, da gibt es doch eine kleine Geschichte für alle Spider-Man-Fans, die doch echt toll ist. Denn die Airline Scott setzt bis September auf ein ausgewähltes Design, und zwar auf ein Spider-Man-Design bei zwei Flugzeugen. Und das ist einmal ein Airbus A321neo sowie eine Boeing 787 Dreamliner. Aber jetzt muss ich euch leider schon ein bisschen enttäuschen, denn Scott ist die Billigflugtochter von Singapore Airlines. Das heißt, die fliegen vor allem im asiatischen Raum. Und diese Kooperation ist mit Sony Pictures entstanden. Und das ist natürlich toll, weil diese beiden Maschinen werden mit Aufklebern und Dekorationen des Superhelden verziert. Und die Jungfernflüge starten auch schon, beziehungsweise sind auch schon gestartet, nämlich am 30. Juni. Und jetzt seit Anfang des Monats geht es richtig ab und dann fliegen die zumindest in Asien gut durch die Gegend. Leider kommen sie aber nicht bis nach Europa, die werden vor allem eingesetzt von Singapur aus und dann geht es in Richtung verschiedener Destinationen, zum Beispiel Tokio oder auch nach Sydney. Aber ich finde das eine wirklich tolle Sache, denn so kann man ja auch nochmal ganz gut Marketing machen, aber wiederum auch, glaube ich, die kleinen und großen Fans echt gut mitnehmen. Und ich glaube, das brauchen wir mehr, auch dass mal irgendwie Kinofilme und dann, dass Kinofilme dann auch natürlich in anderer Art und Weise auch umgesetzt werden, beziehungsweise auch vielleicht es mehr so themenbezogene Sachen gibt. Das ist doch wirklich was sehr, sehr Schönes. Und wer weiß, vielleicht fliegt ihr ja auch demnächst mal nach Asien, vielleicht habt ihr Glück und fliegt auch mit Scott. Aber wenn nicht, dann werden wir bestimmt ganz, ganz viele Bilder und Videos bestimmt aus den sozialen Medien bekommen. Und jetzt machen wir erstmal weiter. Jetzt kommt Katy Perry mit Wow.

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Und das war Lana Del Rey mit Summertime Sadness hier auf Mixradio Gran Canaria. Und wir haben es jetzt 13.16 Uhr kanarischer Zeit und damit gucken wir jetzt erstmal auf das zweite Thema hier in der ersten halben Stunde. Und da sprechen wir heute mal über Good News, vor allem für die Autobauer auch in Deutschland. Denn wir haben ja in letzter Zeit doch echt alle mal die doch sehr schrecklichen Nachrichten gehört, dass es immer nur noch schlechter wird. Es werden ganz viele Arbeitsplätze abgebaut und die Zukunft, die wird wohl nicht mehr so gut sein. Teilweise schon Katastrophenszenarien, dass es VW und Co. nicht mehr geben wird. Aber das ist jetzt vielleicht erstmal die eine Seite der Medaille. Aber die andere Seite ist tatsächlich, dass die Europäische Union ja vor kurzer Zeit Zölle, vor allem auf E-Autos aus China, verhängt hat, weil mit der Begründung, dass ja der Markt überflutet wird mit ganz, ganz vielen Fahrzeugen und dass man einfach das ungerecht findet, wie das eigentlich stattfindet. Und tatsächlich ist es so, das hat jetzt der Branchenverband, nämlich T&E, bei einer Untersuchung herausgefunden, und das heben die auch hervor, dass tatsächlich erstens die Exporte nach Europa aus China zurückgegangen sind, vor allem bei E-Autos. Und es gibt sogar noch bessere Nachrichten, nämlich dass die Produktion von E-Autos von China nach Europa verlagert wird. Das heißt, wir haben wieder in dem Sinne mehr Industriearbeitsplätze, die nach Europa kommen. Das betrifft auch chinesische Hersteller und auch noch eben die Deutschen. Und das ist ganz spannend, denn im letzten Jahr hat sich nämlich auch die Produktion reiner Elektroautos innerhalb von Deutschland um 15% auf 1,22 Millionen Einheiten erhöht. Und das, obwohl sonst der Absatz ja generell bei Fahrzeugen in Deutschland zum Vergleich zu den Vorjahren eingebrochen ist. Das heißt, wir sehen hier, dass in Deutschland es auch vielleicht die Möglichkeit gibt, dass eben die Plätze oder die Arbeitsplätze eben erhalten bleiben, aber vermutlich eher dann doch in Richtung der E-Produktion. Aber sagen wir auch immer generell, dass anscheinend Schutzzölle, die helfen, damit wir eben unsere Industrie hier schützen können und in dem Sinne dann auch dafür sorgen können, dass die Produkte auch in Deutschland zum Beispiel produziert werden. Und das betrifft natürlich nicht nur Deutschland, sondern auch alle anderen Länder, zum Beispiel Spanien, Frankreich, weil wir haben ja nun mal sehr, sehr viele Autonationen auch in Europa. Und jetzt machen wir erstmal weiter mit Musik von Kelly Clarkson, nämlich Catch My Breath.

Das war Enrique Iglesias, jetzt habe ich mich mal verhaspelt. Das war Enrique Iglesias mit Bailamos und ich hoffe, ihr habt doch alle dazu ganz toll getanzt. Und wenn nicht, ich konnte es eh nicht sehen, weil ihr kennt es, ich bin ja nur die Stimme aus dem Radio. Und wir haben es 13.26 Uhr auf Gran Canaria, das bedeutet, wir gehen wieder einen ganz, ganz großen Schritt in Richtung Lokalnachrichten. Und da geht es heute um die folgenden Themen. Agimes fordert Fassadensanierung, eine Käserei aus Gran Canaria stellt den besten Käse hier auf den Kanaren her. Die Kanarischen Inseln erhöhen die Zuschüsse für Patiententransporte deutlich. Und die Partido Popular fordert eine Klarheit beim Stadionumbau hier auf Gran Canaria. Und Spanien steht natürlich im WM-Finale. Und das alles bekommt ihr gleich, aber vorher hören wir nochmal Calvin Harris mit Summer.

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1: Heute ist der 15. Juli 2026 und wir haben es 13.30 Uhr kanarischer Zeit. Agymes fordert Fassadensanierung. Die Gemeinde Agymes hat erstmals Fördergelder für die Sanierung von Hausfassaden vergeben und dafür fast 190.000 Euro bereitgestellt. Insgesamt gingen 95 Anträge ein. Bisher erfüllen jedoch nur 14 alle Voraussetzungen, während die meisten Antragsteller fehlende Unterlagen nachreichen müssen. Die Zuschüsse decken bis zu 50% der Sanierungskosten mit maximal 3.000 Euro. Für Gebäude im historischen Ortskern sind bis zu 4.000 Euro möglich. Ziel des Programms ist es, das Ortsbild aufzuwerten und den Erhalt der Wohngebäude zu fördern. Antragsteller haben nun 10 Werktage Zeit, fehlende Dokumente einzureichen. Käserei aus Gran Canaria stellt den besten Käse der Kanaren her. Der Ziegenkäse La Gloria mit Gofio-Kruste der Käserei von José Miguel Ortega Suárez ist zum besten Käse der Kanarischen Inseln 2026 gekürt worden. Die Auszeichnung wurde beim offiziellen Wettbewerb Agro Canarias verliehen, an dem 264 Käsesorten aus 85 Käsereien des Archipels teilnahmen. Auch insgesamt war Gran Canaria besonders erfolgreich. Von den 66 vergebenen Auszeichnungen gingen 22 an Käsereien der Insel. Die Käserei La Gloria verarbeitet Rohmilch von rund 2000 Mojera-Ziegen und produziert jährlich etwa 65 Tonnen Käse. Bereits 2021 war einer ihrer Käse als bester Käse der Kanaren ausgezeichnet worden. Kanaren erhöhen Zuschüsse für Patiententransporte deutlich. Patienten, die für eine medizinische Behandlung auf eine andere Insel reisen müssen, erhalten künftig deutlich höhere Zuschüsse für Unterkunft und Verpflegung. Die kanarische Gesundheitsbehörde erhöht die Pauschale um rund 41%. Die Regelung tritt am Mittwoch in Kraft. Die tägliche Erstattung steigt von bisher 103,37 € auf 145,94 € pro Person. Davon entfallen 106,94 € auf die Unterkunft und rund 39 € auf die Verpflegung. Die Sätze waren zuletzt 2018 angepasst worden. Bei längeren Aufenthalten von mehr als 3 Monaten gilt künftig eine monatliche Obergrenze von 1.900 €. Partido Popular fordert Klarheit beim Stadionumbau. Die Partido Popular fordert vom Cabildo Klarheit über die Kosten des Umbaus des Estadio de Gran Canaria. Hintergrund ist die gescheiterte Ausschreibung für das rund 175 Millionen Euro teure Projekt. PP-Politiker Angel Zambroso bezeichnet das geplante Verhandlungsverfahren als gefährliche Flucht nach vorn. Die Partei unterstützt den Stadionumbau und die WM 2030, verlangt aber mehr Transparenz. Vor allem die Finanzierung und die tatsächlichen Gesamtkosten müssten endlich offengelegt werden. Spanien steht im WM-Finale. Spanien hat mit einem 2:0-Sieg gegen Frankreich das Finale der Fußball-WM 2026 erreicht. Die Tore erzielten Mikel Oyarzabal per Elfmeter und Pedro Porro. Nach 6 Spielen hat die Selección im gesamten Turnier erst 1 Gegentor kassiert. Das WM-Finale findet am Sonntag, dem 19. Juli um 20 Uhr kanarischer Zeit im MetLife Stadium in New Jersey statt. Gegner wird der Sieger des Halbfinales zwischen Argentinien und England sein. Das waren die Lokalnachrichten hier auf Mix Radio Gran Canaria. Die könnt ihr wie immer nachlesen auf unserer Website unter www.mixradio.eu und dann geht ihr einfach auf den Reiter Lokalnachrichten oder ihr geht auf Facebook, da heißen wir Mix Radio Gran Canaria New Generation oder auf Instagram, da heißen wir mixradio_fm.
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war Bonnie M. mit dem Superhit Sunny und natürlich passend zur Lage, egal auf der Insel, dass die Sonne natürlich scheint und sie scheint natürlich, egal wo ihr gerade seid, außer ihr seid im Schatten, dann natürlich nicht. Und ihr kennt das Spiel schon jetzt hier in der ersten Stunde vom Gute Laune Nachmittag mit mir, Melvin, habe ich natürlich immer auch einen kleinen Tipp für euch mit dabei, was ihr euch vielleicht zum Frühstück, Mittag oder Abendbrot machen könnt. Aber bei diesem Tipp heute muss ich sagen, zum Frühstück, wenn ihr das macht, ja, dann weiß ich auch nicht, dann muss ich vielleicht ganz viel hinterfragen. Ich hoffe mal nicht, dass ihr das vorhabt. Denn heute geht es um gebratene Garnelen mit Okra und Tomaten. Und das ist ja ein eher Gericht, das aus dem Süden stammt und vielleicht bei uns jetzt nicht so ganz so heimisch ist, vor allem in, sagen wir mal, Nordeuropa und vor allem, ich komme aus Ostdeutschland, da ist das sowieso nicht so heimisch. Also als ich das erste Mal Garnelen gesehen habe, da habe ich mich erstmal ganz doll geekelt als Kind. Das fand ich ganz doll schrecklich, aber ich kenne auch den einen oder anderen, der liebt sie und kann gar nicht ohne. Und das ist wirklich eine tolle Kombination, denn die Tomaten sind ja nun mal recht süß, der Okra ist weich und eben nochmal durch eine gute Würzung von Salz und Pfeffer natürlich in der Kombination mit den Garnelen ist das wirklich perfekt. Und das Ding ist, es braucht ja auch gar nicht so lange, denn ihr müsst ja gar nicht so viel machen. Und wie ihr natürlich das Ganze am besten macht und vielleicht auch noch am besten mit ein wenig Reis zusammen, das gucken wir uns gleich an. Aber vorher kommt noch Miley Cyrus mit Flowers, dann gehen wir kurz in die Werbung, dann kommen noch die Gypsy Kings und dann hören wir uns wieder und dann erzähle ich euch natürlich, wie ihr am besten die Garnelen mit Okra und Tomaten zubereitet, damit ihr vielleicht ein leckeres Abendbrot oder Mittag habt. Wenn ihr es zum Frühstück essen wollt, dann lebt ihr vielleicht auf einem anderen Planeten als ich, aber das ist ja nicht schlimm.

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Und das waren die Gypsy Kings mit Bamboleo. Ihr habt es wahrscheinlich alle erkannt. Ja, und jetzt bleiben wir natürlich bei den Garnelen mit Okra. Und die Garnelen sind natürlich gebraten und Tomaten. Und wie macht ihr das denn am besten? Natürlich, ihr müsst den Backofen etwas vorheizen auf so ungefähr 230 Grad. Und natürlich ein Backblech mit Alufolie vorbereiten. Dann braucht ihr natürlich Garnelen, am besten so eine mittelgroße Schüssel mit Oregano und tatsächlich auch ein bisschen Paprikapulver sowie eine Prise Salz. Und das müsst ihr natürlich gut durchmischen. Und dann packt ihr das mit in den Ofen, glaube ich. Jetzt muss ich mal ganz kurz gucken, irgendwie ist dieser Text gerade ein bisschen komisch, den ich mir gestern geschrieben habe. Machen wir erstmal einmal weiter. Ich muss ja mal ganz kurz gucken. Genau, also im zweiten Schritt macht ihr erstmal die Okra-Schoten und die Tomaten in eine Pfanne und müsst ihr natürlich ein bisschen Salz und vielleicht ein bisschen Pfeffer drauf machen und packt noch ein bisschen Öl natürlich dazu und dann am besten einmal gut vermengen. Und dann verteilt ihr die natürlich am besten gleichmäßig und dann kommt das tatsächlich auf die... Ja, jetzt bin ich richtig. Die bleiben natürlich in der Pfanne, damit die Okraschoten natürlich weich sind und die Tomaten saftig sind. Genau, so rum soll es sein. Und ganz wichtig, ihr müsst die Pfanne tatsächlich auch dann in den Ofen stellen. Das heißt, ihr müsst sie gar nicht auf dem Ofen machen. Jetzt auf dem Herd machen. Jetzt habe ich es gerafft, was ich hier gestern geschrieben habe. Mann, das ist aber auch schwierig hier am Mittwoch um 13:49. Das heißt, ihr macht die Tomaten, die Okraschoten und tatsächlich auch natürlich am besten die Garnelen auch noch mit auf die Pfanne und dann stellt ihr das ganze Ding in den Ofen, der auf 230 Grad ist. Und genau, das ist ganz wichtig, dass eben ihr guckt, weil die Garnelen werden ja relativ schnell hart, beziehungsweise die können auch schnell anbrennen, das heißt immer gut die Zeit im Blick halten, meistens so 4 bis 5 Minuten reichen für die Garnelen, für die Okraschoten natürlich so um die 15 Minuten, dann sind die auch gut geröstet. Ja, und dann seid ihr eigentlich auch schon durch, denn das Ganze geht natürlich schneller als eine halbe Stunde und dann müsst ihr, wie gesagt, immer gut auf die Zeit achten und dann könnt ihr das alles auch schon anrichten, wie es euch natürlich am besten gefällt. Ihr könnt natürlich ein bisschen Zitronensaft noch mit dazu packen, also ein bisschen drauf träufeln. Das ist aber euch überlassen, wie ihr das am besten machen wollt. Ihr könnt es natürlich auch in einer größeren Form machen, wahrscheinlich am besten. Das kommt ganz darauf an, wie ihr da unterwegs seid. Vielleicht seid ihr auch schon Experten und ich erzähle euch hier nichts Neues. Das ist natürlich auch gut. Und jetzt machen wir erstmal weiter mit Musik. Jetzt kommt hier Kylie Minogue mit I Believe in You. Und dann hören wir uns nach den Nachrichten wieder. Bis gleich.

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3: Für die Meldungen im Studio Michael Miem. US-Präsident Trump hat dem Iran mit neuen Angriffen auf die zivile Infrastruktur gedroht, falls es keine Verhandlungen gibt. In einem Interview kündigte er weitere militärische

0: Vor allem in den sozialen Netzwerken gab es zu den Auftritten und den Reden der beiden anschließend heftige Kritik. CSU-Landesgruppenchef Alexander Hoffmann sieht die schwarz-rote Koalition als Bündnis über die nächste Bundestagswahl hinaus. Er sagte, der Reformbedarf in Deutschland könne nur von einer stabilen und handlungsfähigen Koalition der politischen Mitte bewältigt werden. Deshalb halte er eine Zusammenarbeit von Union und SPD über insgesamt 8 Jahre für sinnvoll. Die Stimmung im deutschen Einzelhandel hat sich nach einer Umfrage des Handelsverbands Deutschland weiter eingetrübt. Grund ist vor allem die anhaltende Kaufzurückhaltung der Verbraucher. Fast 2 Drittel der befragten Unternehmen berichten von einer verschlechterten Geschäftslage. Die Mehrheit rechnet auch für das kommende Jahr mit sinkenden Umsätzen. Der Bundesverband Digital Publisher und die Zeitungsverleger warnen vor einer Gefährdung der wirtschaftlichen Grundlage der Presse. Vor allem geplante Einschränkungen bei Minijobs könnten die Zustellung von Tageszeitungen etwa deutlich verteuern. Der Verband fordert deshalb einen verbindlichen Pressefolgencheck für neue Gesetze sowie Gespräche mit der Bundesregierung. Der Deutsche Wetterdienst warnt erneut vor kräftigen Gewittern in Teilen Deutschlands. Betroffen sind vor allem Sachsen sowie der Süden des Landes. Dort sind teils heftige Regenfälle mit Starkregen und örtlich auch Unwetter möglich.
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Und da wollte ich doch Kid Rock natürlich nicht unterbrechen bei seinem Song All Summer Long, auch wenn der fast 5 Minuten geht, was ich manchmal, finde ich zumindest, wie eine kleine Ewigkeit anfühlt. Aber ihr hört natürlich immer noch Mix Radio Gran Canaria hier auf dieser wunderschönen Sommerinsel, entweder auf 101.1 und 104.8 natürlich hier im Süden oder natürlich einfach auch über unser Webradio unter www.mixradio.eu könnt ihr uns natürlich rund um den Globus hören, rund um die Uhr, 365 Tage im Jahr sind wir für euch mit am Start und immer für euch da. Und ihr hört natürlich immer noch den Gute-Laune-Nachmittag mit mir, Melvin, und wir gehen in unsere zweite Stunde hier heute und da habe ich natürlich noch ein paar gute Nachrichten für euch bereit und dann natürlich den Wetter-Rundumblick, was euch so noch die nächsten Stunden und natürlich auch in der Nacht erwartet. Und dann machen wir jetzt erstmal natürlich weiter mit Musik, nämlich Shayana Twain mit Giddy Up.

Und da bin ich schon wieder. Und hui, was war denn das gerade für ein Geräusch? Da habe ich mich gerade selber erschreckt, weil ich war es nämlich nicht. Entweder war es vielleicht der Song, vielleicht habt ihr es auch da draußen gar nicht gehört. Aber kommen wir einmal nochmal zu guten Nachrichten hier um 14.07 Uhr kanarischer Zeit, beziehungsweise 15.07 Uhr auf dem europäischen Festland. Denn die Austernfischer kehren zurück, zumindest im Bundesstaat Maine in den Vereinigten Staaten. Und da sind die Papageientaucher wieder auf dem Vormarsch, beziehungsweise ein sehr, sehr langer Trend, dass die Population mal weiter zurückgegangen ist, der konnte ein wenig zurückgedreht werden. Denn die Population der Wattvögel hat sich nämlich um auf etwa 11.000 Tiere reduziert und das war halt im letzten Jahrzehnt ein Rückgang um über 12%. Und da ist auch das Schöne, dass jetzt auch in den letzten Jahren tatsächlich vor allem durch viel Nachwuchs doch sich die Population um etwa 45% wieder erholen konnte in den letzten 3 Jahren. Und das ist doch wirklich eine richtig tolle Nachricht, denn Mitte der 1980er Jahre wurde nämlich die kommerzielle Jagd für diese Tiere freigegeben und die zerstörte eben 9 von 10 wichtigen Gebiete, wo eben die Austernfischer unterwegs sind, beziehungsweise auch nisten und vor allem einen Großteil des Jahres verbringen. Und erst seit 1985, als eben doch 1, 2 Schutzgesetze eben mit eingeführt wurden, gab es eine längere Erholung. Aber trotzdem ist es heute immer noch so, dass wirklich wenige Bereiche geschützt sind und dementsprechend natürlich es immer noch viel, viel weniger Tiere gibt als früher. Aber nehmen wir das doch mal mit zu dieser Stunde, dass es auch da wieder aufwärts geht und das ist doch wiederum echt schön. Wenn ihr natürlich nicht wisst, wie die Austernfischer aussehen, dann googelt sie doch am besten mal und vielleicht, wenn ihr irgendwann vorhabt, in den nächsten Jahren mal wieder in die Staaten zu fliegen, dann macht doch mal einen Abstecher, weil das sind wirklich, wirklich schöne Tiere, auch wenn man vielleicht jetzt nicht immer Fan von Vögeln ist, aber mein Gott, vielleicht ändert sich das ja dadurch. Genau. Und mit diesen guten Nachrichten gehen wir raus. Und jetzt haben wir noch einen Song, der stammt natürlich auch aus den USA. Und vielleicht erkennt ihn ihr schon am Titel YMCA von Village People.

Ja, und ihr hört natürlich immer noch Mix Radio Gran Canaria hier um 14.16 Uhr kanarischer Zeit, beziehungsweise 15.16 Uhr auf dem europäischen Festland in Deutschland, Österreich und der Schweiz. Und da schauen wir jetzt natürlich hin. Und bei euch in Deutschland ist es doch heute auch wieder recht durchwachsen und vor allem auch zum Großteil bewölkt. Die Sonne schafft es leider jetzt auch am Nachmittag nicht überall durch. Und vor allem auch kann es immer noch örtlich zu unwetterhaftigen Gewittern kommen, teilweise mit Starkregen, Hagel und orkanartigen Böen. Guckt da also bitte gut mal in euren Wetter-Apps vorbei oder beobachtet mal ein wenig den Himmel. Und sonst bleibt es aber eigentlich generell niederschlagsfrei bei Höchsttemperaturen von 27 bis 31 Grad. An den Küsten natürlich wie immer ein bisschen kühler. Und vor allem vom Nordosten jetzt so doch Richtung Nacht ist es doch langsam so, dass sich da immer weiter Regen ausweitet, auch mit Schauern. Und vor allem liegen die Temperaturen so zwischen 19 und 12 Grad. Heute schauen wir mal nach Köln und bei euch ist heute doch ein bunter Mix aus Sonne und Wolken bei Werten zwischen 26 und 30 Grad, jetzt natürlich am Nachmittag ein bisschen frischer. Und nachts verdecken einzelne Wolken den Himmel bei ungefähr rund um die 20 Grad. Und es kann ab und zu ein paar Böen geben mit doch Geschwindigkeiten zwischen 28 und 33 km/h, also unterschätzt den Wind auch nicht. Schauen wir mal einmal nach Österreich und auch bei euch ist es heute wechselhaft und auch recht schwül zwischen 23 und 31 Grad. Aber wenn ihr natürlich richtig vielleicht auch noch wandern gehen wollt, die nächsten paar Stunden, denn der Tag ist ja noch lang, ab 2000 Meter Höhe sind die Temperaturen bei nur noch 15 Grad. Und ab und zu kann es vor allem auf der Alpen-Nordseite noch ein paar Regenschauer gehen, aber die müssten jetzt vermutlich schon ganz durch werden, beziehungsweise sie verteilen sich schrittweise jetzt aufs ganze Land. Und schaut mal auch bitte da mal gut in eure Apps rein, ob es nicht auch regional bei euch gewittern könnte. Und ab und zu kann auch dann der Wind gut auffrischen. Schauen wir einmal nach Wien und bei euch ist es jetzt auch doch recht warm mit Temperaturen zwischen 26 und 30 Grad. Und nachts ziehen vor allem jetzt heute bei euch auch noch Wolkenfelder durch bei Werten um die 21 Grad. Windgeschwindigkeiten sind jetzt nicht so bemerkenswert anders als sonst. Und dann gucken wir natürlich noch ins dritte Alpenland, in die Schweiz. Und bei euch ist heute auch wieder gut durchmischt. Es gibt teilweise Sonne, Wolken, Schauer und Gewitter, vor allem jetzt in der zweiten Tageshälfte hier am Nachmittag. Teilweise auch kräftig mit Sturmböen und auch Hagel. Also es ist wieder sehr aprillig hier im Juli. Und die Temperaturen, die liegen zwischen 26 und 30 Grad, bei Genf sogar bis zu 33 Grad. Und die 0-Grad-Grenze, falls ihr es wissen wollt, die liegt bei 4000 Meter. Und wir schauen natürlich nochmal nach Genf, habe ich gerade schon erwähnt. Also da ist es heute bei euch auch nochmal gut warm, denn das Thermometer klettert bis auf 32 Grad. Vielleicht auch noch die 33 von mir gerade schon erwähnt. Und ab und zu kann es auch nochmal bei euch regnen. Und in der Nacht verdecken nur einzelne Wolken den Himmel bei Tiefstemperaturen von 20 Grad. Und bei euch kann es auch zu vereinzelten Böen mit bis zu 30 Kilometern in der Stunde kommen. Also passt da auch auf euch auf. Und jetzt natürlich ein bisschen passend auch zum Wind spiele ich jetzt hier einmal Tile Cruise mit Higher.

0: 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Das Radionetzwerk für EU-News.
1: Hitzewellen und Waldbrände sind Fakten, die niemand bestreiten kann. Was aber durchaus viele bestreiten ist, dass es einen Zusammenhang mit dem Klimawandel gibt. Linda Giftesch aus dem Euronet Plus Faktencheck-Team hat Beispiele gefunden, wie Wetterstationen und Temperaturaufzeichnungen werden manipuliert. Chemtrails, die Kondensstreifen der Flugzeuge sind schuld. Auch, dass der Weltklimarat sein Worst-Case-Szenario angepasst hat, sehen Klimaleugner als Beweis dafür, dass alles gar nicht so schlimm ist. Die Klimapolitik wird zum Ziel von Desinformation. Dem European Digital Media Observatory zufolge umfasst das Ökosystem der Klimadesinformation Unternehmen der fossilen Brennstoffindustrie, parteinahe Denkfabriken, Politiker, Influencer, Werbetreibende sowie Online-Plattformen und Suchmaschinen. Auch staatliche Akteure wie Russland und die USA sind daran beteiligt. Soziale Medien sind der Hauptkanal, über den sich Klimadesinformation verbreitet. Forschende sagen, dass Plattformen häufig reißerische oder irreführende Inhalte verstärken, insbesondere bei Extremwetterereignissen, wenn Menschen aktiv nach Informationen suchen. Und es gibt Unterschiede in der EU. In Italien konzentrieren sich Verschwörungstheorien auf Behauptungen über Geoengineering durch die NATO und HALP oder Chemtrails sowie auf die Manipulation von Wetterstationen oder auch Behauptungen, dass Hitzewellenwarnungen dazu dienen sollen, den Green Deal voranzutreiben. Auch in Deutschland verknüpfen Menschen Narrative eher mit politischen Themen und weniger mit Verschwörungstheorien über Wettermanipulation, also der Energiepolitik oder einem generellen Misstrauen gegenüber Institutionen und der Ablehnung des Green Deal. In Ländern, die häufig von Waldbränden betroffen sind, wie Griechenland und Spanien, liegt der Schwerpunkt der Desinformation eher auf Katastrophenereignissen. Verschwörungstheorien behaupten, Wälder würden gezielt in Brand gesteckt, um Platz für Windkraftanlagen zu schaffen. Den vollständigen Faktencheckbericht zu Klimadesinformationen gibt es auf euronetplus.de.

Und die Zeit, es ist 14.34 Uhr hier auf Gran Canaria, beziehungsweise 15.34 Uhr auf dem europäischen Festland. Und ihr hört natürlich immer noch Mixradio Gran Canaria auf 101.1 oder 104.8 oder über unseren Webplayer auf www.mixradio.eu und dann einfach auf das Kopfhörersymbol klicken. Und jetzt kommen wir natürlich zum Wetter hier auf Gran Canaria und in Maspalomas. Hier sind es gerade locker flockig, 27 Grad und die Sonne, sie scheint natürlich, aber der Himmel wirkt so ein bisschen wie so ein bisschen unter einem Schimmer. Vielleicht ist das auch schon wieder ein bisschen Sahara-Sand, der hier herüber weht. Und in der Nacht gibt es einen wolkenlosen Himmel bei Tiefstemperaturen von 24 Grad und es kann aber tatsächlich ein paar Böen am Strand gehen, deswegen am Strand geben, deswegen passt da mal gut auf euch auf. Und dann schauen wir natürlich mal auf die Wassertemperatur, die liegt bei 21 Grad, die Sonne, die geht unter um 21 Uhr und sie geht morgen früh um 7.16 Uhr auch ganz definitiv wieder auf. Und die nächste Flut, die ist um 14.49 Uhr, also in knapp einer Viertelstunde. Und die nächste Ebbe, die folgt dann um 21.08 Uhr für alle, die nochmal spätabends ins Wasser springen wollen. Und für die ganz, ganz frühen Frühaufsteher um 3.20 Uhr ist die nächste Flut. Und um 9.13 Uhr für alle, die etwas länger schlafen wollen, ist dann wieder die nächste Ebbe am Morgen Donnerstag. Und dann schauen wir natürlich nochmal auf die Notfallapotheken, falls ihr einen Notfall habt, falls ihr ein Medikament braucht, wie auch immer, falls etwas fehlt. In San Bartolomé de Tirajana ist das die Doña Lila Dolores Carballo Rivas und der Don Mario Carballo Rivas in der Rivas Calle Escorital 3 in Playa de Ingles, also hier gleich um die Ecke im Edificio Danubio. In Mugan ist es der Don Luis Suarez Blanco in der Calle Vieira y Calvejo in Numero 30 in Arginegin und in Santa Lucia de Tirajana ist es der Don Julio Ladron de Guevara Mellado in der Avenida de Canarias Numero 338 im Centro Comercial La Ciel in Vecindario und alle Apotheken haben von heute 9 Uhr bis morgen früh um 9 Uhr auf und wenn euch das jetzt alles viel zu schnell war, dann könnt ihr das natürlich auf unserer Webseite nachlesen auf www.mixradio.eu, dann geht ihr auf den Reiter Services und dann findet ihr die Notfallapotheken mit einer guten Übersicht und das auch dann schon für die nächsten Tage, falls ihr ein bisschen länger hier seid. Und jetzt habe ich noch eine weitere kleine Sache, denn ich habe natürlich noch einen Jobtipp für euch, der uns zugespielt wurde. Denn die Strandarena sucht Verstärkung und gesucht werden Kellner oder Kellnerinnen natürlich mit Deutschkenntnissen. Und wenn ihr gerne im Service arbeitet oder einfach auch gerne am Strand seid und auch da gerne arbeiten wollt und natürlich in einem tollen Team durchstarten möchtet, dann bewerbt euch doch einfach. Und das geht ganz einfach unter der Telefonnummer 676 070 007. Ich wiederhole noch einmal 676 070 007. Und dann ganz viel Erfolg, weil vielleicht ist das ja dann schon demnächst euer neuer Job. Und jetzt machen wir erstmal weiter mit Musik. Jetzt kommt hier Olly Murs mit Flowrider und Troublemaker.

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Und das war Rihanna mit ihrem Superhit Diamonds. Und ja, die Zeit, sie schreibt 14.45 Uhr auf Gran Canaria, beziehungsweise 15.45 Uhr auf dem europäischen Festland. Und das heißt für mich, dass der gute Laune-Nachmittag heute schon nach 2 Stunden knapp wieder zu Ende ist. Und das war da auch wieder ein recht schöne Sendung. Wir haben uns ein paar Good News zusammengesammelt, sei es nur von Flugzeugen, die in Spider-Man-Verkleidung durch die Welt reisen. Oder auch, dass es doch ein paar Hoffnungsschimmer für die deutsche Autoindustrie gibt. Dann hatten wir noch ein leckes Gericht, bestehend aus Garnelen, Okra und Tomaten, das doch sehr sommerlich ist. Und natürlich auch, dass der Austernfischer auch an der Küste der Vereinigten Staaten wieder zurückkehrt und die Population wächst. Und wir haben natürlich aufs Wetter geguckt. Und das war jetzt ein ganz schneller Durchlauf. Und ich bin heute natürlich nicht der Letzte hier im Studio, denn von 16 bis 18 Uhr kanarischer Zeit, das heißt von 17 bis 19 Uhr europäischer Zeit, ist noch Chris am Start mit den Inseltracks. Und ich bin dann morgen wieder für euch da. Und morgen natürlich wie immer von 9 bis 11 ist dann das Radiofrühstück mit René. Von 11 bis 13 ist dann die Sendung Playa de Aventura für euch am Start mit Pascal. Und dann komme ich von 13 bis 16 Uhr mit dem Gute-Laune-Nachmittag. Und heute gehe ich mal raus mit einem doch Song, den kennen vermutlich viele, wenn auch vielleicht eher die Jüngeren. Das war der erste Song, der da auch so K-Pop auch in Europa bekannt gemacht hat. Und hier kommt natürlich Psy mit Gangnam Style. Und ich sage ciao, ciao, habt einen schönen Nachmittag und bis morgen.

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3: Für die Meldungen im Studio Michael Miem. US-Präsident Trump hat dem Iran mit neuen Angriffen auf die zivile Infrastruktur gedroht, falls es keine Verhandlungen gibt. In einem Interview kündigte er weitere militärische Angriffe in den kommenden Nächten an. Der Iran reagierte nach eigenen Angaben mit Raketen- und Drohnenangriffen auf Ziele in der Golfregion und in Jordanien. 5 Jahre nach der Flutkatastrophe im Ahrtal spricht sich eine große

0: handlungsfähigen Koalition der politischen Mitte bewältigt werden. Deshalb halte er eine Zusammenarbeit von Union und SPD über insgesamt 8 Jahre für sinnvoll. Die Stimmung im deutschen Einzelhandel hat sich nach einer Umfrage des Handelsverbands Deutschland weiter eingetrübt. Grund ist vor allem die anhaltende Kaufzurückhaltung der Verbraucher. Fast 2 Drittel der befragten Unternehmen berichten von einer verschlechterten Geschäftslage. Die Mehrheit rechnet auch für das kommende Jahr mit sinkenden Umsätzen. Der Bundesverband Digital Publisher und die Zeitungsverleger warnen vor einer Gefährdung der wirtschaftlichen Grundlage der Presse. Vor allem geplante Einschränkungen bei Minijobs könnten die Zustellung von Tageszeitungen etwa deutlich verteuern. Der Verband fordert deshalb einen verbindlichen Pressefolgencheck für neue Gesetze sowie Gespräche mit der Bundesregierung. Der Deutsche Wetterdienst warnt erneut vor kräftigen Gewittern in Teilen Deutschlands. Betroffen sind vor allem Sachsen sowie der Süden des Landes. Dort sind teils heftige Regenfälle mit Starkregen und örtlich auch Unwetter möglich.
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3: Für die Meldungen im Studio Michael Mien. US-Präsident Trump hat dem Iran mit neuen Angriffen auf die zivile Infrastruktur gedroht, falls es keine Verhandlungen gibt. In einem Interview kündigte er weitere militärische Angriffe in den kommenden Nächten an. Der Iran reagierte nach eigenen Angaben mit Raketen- und Drohnenangriffen auf Ziele in der Golfregion und in Jordanien. 5 Jahre nach der Flutkatastrophe im Ahrtal spricht sich eine große Mehrheit der Hausbesitzer in Deutschland für eine Pflichtversicherung gegen Hochwasserschäden aus. Das geht aus einer aktuellen Umfrage hervor. Zudem befürchten viele Befragte, dass es auch in ihrer Region zu einer schweren Flut kommen könnte. Im Ahrtal gab es am Dienstag eine Gedenkveranstaltung, an der auch Kanzler Merz und Bundespräsident Steinmeier teilnahmen. Vor allem in den sozialen Netzwerken gab es zu den Auftritten und den Reden der beiden anschließend heftige Kritik. CSU-Landesgruppenchef Alexander Hoffmann sieht die schwarz-rote Koalition als Bündnis.

0: berichten von einer verschlechterten Geschäftslage. Die Mehrheit rechnet auch für das kommende Jahr mit sinkenden Umsätzen. Der Bundesverband Digital Publisher und die Zeitungsverleger warnen vor einer Gefährdung der wirtschaftlichen Grundlage der Presse. Vor allem geplante Einschränkungen bei Minijobs könnten die Zustellung von Tageszeitungen etwa deutlich verteuern. Der Verband fordert deshalb einen verbindlichen Pressefolgencheck für neue Gesetze sowie Gespräche mit der Bundesregierung. Der Deutsche Wetterdienst warnt erneut vor kräftigen Gewittern in Teilen Deutschlands. Betroffen sind vor allem Sachsen sowie der Süden des Landes. Dort sind teils heftige Regenfälle mit Starkregen und örtlich auch Unwetter möglich.
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2: Check it out. Hier ist Mix Radio Gran Canaria. Ich starte die Inseltracks von 4 bis 6. Mein Name ist Chris und die

0: Nächsten 2 Stunden gehören uns. Spannenden Stories. Wir reden über Beziehungen, wir reden über Sex, wir reden über Stars und wir reden über alles, was ihr so wissen müsst. Heiratsantrag, das ist auch eine große Story heute, die ich im Netz gefunden habe. Mein Gott, es wird sogar romantisch hier. Hat jetzt alle Hits für den Nachmittag. Einen schönen guten.
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Tja, Netflix, Handy und Smart TV, all das grätscht uns, glaube ich, ein bisschen rein, weshalb wir ja oft nicht glücklich sind. Oh Gott, wie theatralisch das klingt. Hier ist Mixradio Gran Canaria, aber ich habe tatsächlich Zahlen gefunden, die das so ein bisschen belegen könnten. Wir müssen gleich brühwarm drüber quatschen und davon mehr jetzt für den Nachmittag. Hoffe, euch geht's gut. Einen schönen Mittwoch.

0: Mix Radio Gran Canaria mit Chris hier und ich habe hier eine Studie. Da wird's dir schwindelig, sage ich euch. 40% der unter 30-Jährigen hatten noch nie eine Beziehung. Jeder zweite Single seit 3 Jahren oder länger in keiner fixen Beziehung. Das sagt auch noch diese Studie. Grund dafür ist laut dieser Umfrage, dass wir einfach zu viele Einflüsse und Reize haben, die uns im Alltag beschäftigen. Und das gute alte Hintertürchen, die Mehroptionengesellschaft nennen die das hier. Das heißt, man lässt sich noch so ein bisschen ein Hintertürchen offen, ob nicht vielleicht noch jemand besserer kommt. Und das bringt uns ab von einer fixen Beziehung. Deshalb sind viele alleine. Obwohl, das wollen wir gar nicht. 71% der Single-Frauen und 84% der Single-Männer geben an, sie hätten gerne eine Beziehung. Ja, also man kann nicht alles haben. Das Beste aus beiden Welten geht halt manchmal nicht. Also ich hoffe, ihr seid glücklich. Wie auch immer, ob Single oder nicht Single, lasst euch gut gehen mit den Hits für den Nachmittag.
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0: Gleich alles, was ihr wissen müsst, die News hier beim Mix Radio Gran Canaria. Eine Stunde haben wir dann noch für die Inseltracks von 4 bis 6. Viel guten Sound und tolle Stories, also geht ja nicht weg.
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5: Für die Meldungen im Studio Michael Miem. US-Präsident Trump hat dem Iran mit neuen Angriffen auf die zivile Infrastruktur gedroht, falls es keine Verhandlungen gibt. In einem Interview kündigte er weitere militärische Angriffe in den kommenden Nächten an. Der Iran reagierte nach eigenen Angaben mit Raketen- und Drohnenangriffen auf Ziele in der Golfregion und in Jordanien. 5 Jahre nach der Flutkatastrophe im Ahrtal spricht sich eine große Mehrheit der Hausbesitzer in Deutschland für eine Pflichtversicherung gegen Hochwasserschäden aus. Das geht aus einer aktuellen Umfrage hervor. Zudem befürchten viele Befragte, dass es auch in ihrer Region zu einer schweren Flut kommen könnte. Im Ahrtal gab es am Dienstag eine Gedenkveranstaltung, an der auch Kanzler Merz und Bundespräsident Steinmeier teilnahmen. Vor allem in den sozialen Netzwerken gab es zu den Auftritten und den Reden der beiden anschließend heftige Kritik. CSU-Landesgruppenchef Alexander Hoffmann sieht die schwarz-rote Koalition als Bündnis über die nächste Bundestagswahl hinaus. Er sagte, der Reformbedarf in Deutschland könne nur von einer stabilen und handlungsfähigen Koalition der politischen Mitte bewältigt werden. Deshalb halte er eine Zusammenarbeit von Union und SPD über insgesamt 8 Jahre für sinnvoll. Die Stimmung im deutschen Einzelhandel hat sich nach einer Umfrage des Handelsverbands Deutschland weiter eingetrübt. Grund ist vor allem die anhaltende Kaufzurückhaltung der Verbraucher. Fast 2/3 der befragten Unternehmen berichten von einer verschlechterten Geschäftslage. Die Mehrheit rechnet auch für das kommende Jahr mit sinkenden Umsätzen. Der Bundesverband Digital Publisher und die Zeitungsverleger

0: Mathematik klingt in meinen Ohren so.
1: Drei Kamele laufen bei 43 Grad durch die Wüste. Die Sonne steht auf 12 Uhr und bis zur nächsten Wasserstelle müssen die Kamele noch 4 Tage laufen. Berechne bitte Folgendes. Wie viele Körner Sand liegen am Timmendorfer Strand?
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2: Hey, hey, ich bin der Chris. Eine Stunde haben wir noch die Insta-Tracks von 4 bis 6 mit meiner Wenigkeit und mit allen Stories. Es wird romantisch, diese Stunde. Und wir geben Vollgas mit den Hits für euren Mittwochnachmittag. Schönen guten.
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0: Mixradio Gran Canaria, Mittwochnachmittag. Manche Leute kriegen das Reißende und rennen sofort davon, wenn es um das Thema geht. Und andere Leute hoffen seit Ewigkeiten drauf, nämlich auf einen Heiratsantrag. Ich habe die 10 Orte für euch gefunden, wo man am häufigsten einen Heiratsantrag bekommt. Die ganze Liste, wir gehen sie gleich durch. Da war mehr Hits, mein Gott, diese Romantik hier. Da war mehr Hits für euren Nachmittag. Ich hoffe, euch geht's gut.
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0: So.
1: Schönen Nachmittag, das ist Mix Radio Gran Canaria. Wir sind beim Thema Heiraten, beziehungsweise noch einen Schritt davor, beim Heiratsantrag. Und zwar haben wir die Liste gefunden für euch mit den Orten, wo am öftesten Heiratsanträge passieren. Und wer hätte es gedacht? Ich hätte es mir nicht gedacht. Ich dachte, dass da ganz arge Orte kommen, irgendwie was Tolles sich die Leute überlegen. Aber am liebsten und am öftesten machen die Menschen tatsächlich zu Hause den Heiratsantrag. Die alles entscheidende große Frage, weil es einfach am intimsten ist. Man ist in gewohnter Umgebung und man kann das ganz privat und nett gestalten. Ganz weit oben auch noch das Restaurant. Das ist dann das mit dem Ehering, den Verlobungsring, den man verschluckt im Glasl. Und was ich hier auch noch ganz oft sehe, spontan bei einer Party steht auch ganz weit oben. Das finde ich lustig. So nach dem 7. Glasl, oh, was ist, magst du heiraten? Am nächsten Tag weiß man dann nicht mehr Bescheid. Ja, erzählt gerne von eurem Antrag auf unserer Facebook-Page. Mix Radio Gran Canaria New Generation. Habt ihr einen Antrag? Habt ihr einen geplant? Wie schaut's aus bei euch?

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0: Das war's schon wieder, die Inseltracks von 4 bis 6. Ich bin der Chris, wünsche euch eine schöne Restwoche und eine schöne Anfangswoche für nächste Woche. Ja, da hören wir uns wieder Mittwoch 16 Uhr bei Mixradio Gran Canaria. Gleich die News für euch und die besten Hits nonstop.
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aktuellen Umfrage hervor. Zudem befürchten viele Befragte, dass es auch in ihrer Region zu einer schweren Flut kommen könnte. Im Ahrtal gab es am Dienstag eine Gedenkveranstaltung, an der auch Kanzler Merz und Bundespräsident Steinmeier teilnahmen. Vor allem in den sozialen Netzwerken gab es zu den Auftritten und den Reden der beiden anschließend heftige Kritik. CSU-Landesgruppenchef Alexander Hoffmann sieht die schwarz-rote Koalition als Bündnis über die nächste Bundestagswahl hinaus. Er sagte, der Reformbedarf in Deutschland könne nur von einer stabilen und handlungsfähigen Koalition der politischen Mitte bewältigt werden. Deshalb halte er eine Zusammenarbeit von Union und SPD über insgesamt 8 Jahre für sinnvoll. Die Stimmung im deutschen Einzelhandel hat sich nach einer Umfrage des Handelsverbands Deutschland weiter eingetrübt. Grund ist vor allem die anhaltende Kaufzurückhaltung der Verbraucher. Fast 2 Drittel der befragten Unternehmen berichten von einer verschlechterten Geschäftslage. Die Mehrheit rechnet auch für das kommende Jahr mit sinkenden Umsätzen. Der Bundesverband Digital Publisher und die Zeitungsverleger warnen vor einer Gefährdung der wirtschaftlichen Grundlage der Presse. Vor allem geplante Einschränkungen bei Minijobs könnten die Zustellung von Tageszeitungen etwa deutlich verteuern. Der Verband fordert deshalb einen verbindlichen Pressefolgencheck für neue Gesetze sowie Gespräche mit der Bundesregierung. Der Deutsche Wetterdienst warnt erneut vor kräftigen Gewittern in Teilen Deutschlands. Betroffen sind vor allem Sachsen sowie der Süden des Landes. Dort sind teils heftige Regenfälle mit Starkregen und örtlich auch Unwetter möglich.

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3: Für die Meldungen im Studio Michael Miem. US-Präsident Trump hat dem Iran mit neuen Angriffen auf die zivile Infrastruktur gedroht, falls es keine Verhandlungen gibt. In einem Interview kündigte er weitere militärische Angriffe in den kommenden Nächten an. Der Iran reagierte nach eigenen Angaben mit Raketen- und Drohnenangriffe auf Ziele in der Golfregion und in Jordanien. 5 Jahre nach der Flutkatastrophe im Ahrtal spricht sich eine große Mehrheit der Hausbesitzer in Deutschland für eine Pflichtversicherung gegen Hochwasserschäden aus. Das geht aus einer aktuellen Umfrage hervor. Zudem befürchten viele Befragte, dass es auch in ihrer Region zu einer schweren Flut kommen könnte. Im Ahrtal gab es am Dienstag eine Gedenkveranstaltung, an der auch Kanzler Merz und Bundespräsident Steinmeier teilnahmen. Vor allem in den sozialen Netzwerken gab es zu den Auftritten und den Reden der beiden anschließend heftige Kritik. CSU-Landesgruppenchef Alexander Hoffmann sieht die schwarz-rote Koalition als Bündnis über die nächste Bundestagswahl hinaus. Er sagte, der Reformbedarf in Deutschland könne nur von einer stabilen und handlungsfähigen Koalition der politischen Mitte bewältigt werden. Deshalb halte er eine Zusammenarbeit von Union und SPD über insgesamt 8 Jahre für sinnvoll. Die Stimmung im deutschen Einzelhandel hat sich nach einer Umfrage des Handelsverbands Deutschland weiter eingetrübt. Grund ist vor allem die anhaltende Kaufzurückhaltung der Verbraucher. Fast 2 Drittel der befragten Unternehmen berichten von einer verschlechterten Geschäftslage. Die Mehrheit rechnet auch für das kommende Jahr mit sinkenden Umsätzen. Der Bundesverband Digital Publisher und die Zeitungsverleger warnen vor einer Gefährdung der wirtschaftlichen Grundlage der Presse. Vor allem geplante Einschränkungen bei Minijobs könnten die Zustellung von Tageszeitungen etwa deutlich verteuern. Der Verband fordert deshalb einen verbindlichen Pressefolgencheck für neue Gesetze.

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6: Für die Meldungen im Studio Michael Miem. US-Präsident Trump hat dem Iran mit neuen Angriffen auf die zivile Infrastruktur gedroht, falls es keine Verhandlungen gibt. In einem Interview kündigte er weitere militärische Angriffe in den kommenden Nächten an. Der Iran reagierte nach eigenen Angaben mit Raketen- und Drohnenangriffen auf Ziele in der Golfregion und in Jordanien. 5 Jahre nach der Flutkatastrophe im Ahrtal spricht sich eine große Mehrheit der Hausbesitzer in Deutschland für eine Pflichtversicherung gegen Hochwasserschäden aus. Das geht aus einer aktuellen Umfrage hervor. Zudem befürchten viele Befragte, dass es auch in ihrer Region zu einer schweren Flut kommen könnte. Im Ahrtal gab es am Dienstag eine Gedenkveranstaltung, an der auch Kanzler Merz und Bundespräsident Steinmeier teilnahmen. Vor allem in den sozialen Netzwerken gab es zu den Auftritten und den Reden der beiden anschließend heftige Kritik. CSU-Landesgruppenchef Alexander Hoffmann sieht die schwarz-rote Koalition als Bündnis über die nächste Bundestagswahl hinaus. Er sagte, der Reformbedarf in Deutschland könne nur von einer stabilen und handlungsfähigen Koalition der politischen Mitte bewältigt werden. Deshalb halte er eine Zusammenarbeit von Union und SPD über insgesamt 8 Jahre für sinnvoll. Die Stimmung im deutschen Einzelhandel hat sich nach einer Umfrage des Handelsverbands Deutschland weiter eingetrübt. Grund ist vor allem die anhaltende Kaufzurückhaltung der Verbraucher. Fast 2/3 der befragten Unternehmen berichten von einer verschlechterten Geschäftslage. Die Mehrheit rechnet auch für das kommende Jahr mit sinkenden Umsätzen. Der Bundesverband Digital Publisher und die Zeitungsverleger warnen vor einer Gefährdung der wirtschaftlichen Grundlage der Presse. Vor allem geplante Einschränkungen bei Minijobs könnten die Zustellung von Tageszeitungen etwa deutlich verteuern. Der Verband fordert deshalb einen verbindlichen Pressefolgencheck für neue Gesetze sowie Gespräche mit der Bundesregierung. Der Deutsche Wetterdienst warnt erneut vor kräftigen Gewittern in Teilen Deutschlands. Betroffen sind vor allem Sachsen sowie der Süden des Landes. Dort sind teils heftige Regenfälle mit Starkregen und örtlich auch Unwetter möglich.
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1: Hitzewellen und Waldbrände sind Fakten, die niemand bestreiten kann. Was aber durchaus viele bestreiten, ist, dass es einen Zusammenhang mit dem Klimawandel gibt. Linda Giftesch aus dem Euranet Plus Faktencheck-Team hat Beispiele gefunden, wie Wetterstationen und Temperaturaufzeichnungen werden manipuliert. Chemtrails, die Kondensstreifen der Flugzeuge sind schuld. Auch, dass der Weltklimarat sein Worst-Case-Szenario angepasst hat, sehen Klimaleugner als Beweis dafür, dass alles gar nicht so schlimm ist. Die Klimapolitik wird zum Ziel von Desinformation. Dem European Digital Media Observatory zufolge umfasst das Ökosystem der Klimadesinformation Unternehmen der fossilen Brennstoffindustrie, parteinahe Denkfabriken, Politiker, Influencer, Werbetreibende sowie Online-Plattformen und Suchmaschinen. Auch staatliche Akteure wie Russland und die USA sind daran beteiligt. Soziale Medien sind der Hauptkanal, über den sich Klimadesinformation verbreitet. Forschende sagen, dass Plattformen häufig reißerische oder irreführende Inhalte verstärken, insbesondere bei Extremwetterereignissen, wenn Menschen aktiv nach Informationen suchen. Und es gibt Unterschiede in der EU. In Italien konzentrieren sich Verschwörungstheorien auf Behauptungen über Geoengineering durch die NATO und HARP oder Chemtrails sowie auf die Manipulation von Wetterstationen oder auch Behauptungen, dass Hitzewellenwarnungen dazu dienen sollen, den Green Deal voranzutreiben. Auch in Deutschland verknüpfen Menschen Narrative eher mit politischen Themen und weniger mit Verschwörungstheorien über Wettermanipulation, also der Energiepolitik oder einem generellen Misstrauen gegenüber Institutionen und der Ablehnung des Green Deal. In Ländern, die häufig von Waldbränden betroffen sind, wie Griechenland und Spanien, liegt der Schwerpunkt der Desinformation eher auf Katastrophenereignissen. Verschwörungstheorien behaupten, Wälder würden gezielt in Brand gesteckt, um Platz für Windkraftanlagen zu schaffen. Den vollständigen Faktencheckbericht zu Klimadesinformationen gibt es auf euranetplus.de.

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3: Für die Meldungen im Studio Michael Miem. US-Präsident Trump hat dem Iran mit neuen Angriffen auf die zivile Infrastruktur gedroht, falls es keine Verhandlungen gibt. In einem Interview kündigte er weitere militärische Angriffe in den kommenden Nächten an. Der Iran reagierte nach eigenen Angaben mit Raketen- und Drohnenangriffen auf Ziele in der Golfregion und in Jordanien. 5 Jahre nach der Flutkatastrophe im Ahrtal spricht sich eine große Mehrheit der Hausbesitzer in Deutschland für eine Pflichtversicherung gegen Hochwasserschäden aus. Das geht aus einer aktuellen Umfrage hervor. Zudem befürchten viele Befragte, dass es auch in ihrer Region zu einer schweren Flut kommen könnte. Im Ahrtal gab es am Dienstag eine Gedenkveranstaltung, an der auch Kanzler Merz und Bundespräsident Steinmeier teilnahmen. Vor allem in den sozialen Netzwerken gab es zu den Auftritten und den Reden der beiden anschließend heftige Kritik. CSU-Landesgruppenchef Alexander Hoffmann sieht die schwarz-rote Koalition als Bündnis über die nächste Bundestagswahl hinaus. Er sagte, der Reformbedarf in Deutschland könne nur von einer stabilen und handlungsfähigen Koalition der politischen Mitte bewältigt werden. Deshalb halte er eine Zusammenarbeit von Union und SPD über insgesamt 8 Jahre für sinnvoll. Die Stimmung im deutschen Einzelhandel hat sich nach einer Umfrage des Handelsverbands Deutschland weiter eingetrübt. Grund ist vor allem die anhaltende Kaufzurückhaltung der Verbraucher. Fast 2 Drittel der befragten Unternehmen berichten von einer verschlechterten Geschäftslage. Die Mehrheit rechnet auch für das kommende Jahr mit sinkenden Umsätzen. Der Bundesverband Digital Publisher und die Zeitungsverleger warnen vor einer Gefährdung der wirtschaftlichen Grundlage der Presse. Vor allem geplante Einschränkungen bei Minijobs könnten die Zustellung von Tageszeitungen etwa deutlich verteuern. Der Verband fordert deshalb einen verbindlichen Pressefolgencheck für neue Gesetze sowie Gespräche mit der Bundesregierung. Der Deutsche Wetterdienst warnt erneut vor kräftigen Gewittern in Teilen Deutschlands. Betroffen sind vor allem Sachsen sowie der Süden des Landes. Dort sind teils heftige Regenfälle mit Starkregen und örtlich auch Unwetter möglich.
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2: Gleich 10 Minuten nach 9.

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2: Genau 9:30.

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1: 14 Minuten vor 10.

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1: Hitzewellen und Waldbrände sind Fakten, die niemand bestreiten kann. Was aber durchaus viele bestreiten, ist, dass es einen Zusammenhang mit dem Klimawandel gibt. Linda Giftesch aus dem Euronet Plus Faktencheck-Team hat Beispiele gefunden, wie Wetterstationen und Temperaturaufzeichnungen werden manipuliert. Chemtrails, die Kondensstreifen der Flugzeuge, sind schuld. Auch, dass der Weltklimarat sein Worst-Case-Szenario angepasst hat, sehen Klimaleugner als Beweis dafür, dass alles gar nicht so schlimm ist. Die Klimapolitik wird zum Ziel von Desinformation. Dem European Digital Media Observatory zufolge umfasst das Ökosystem der Klimadesinformation Unternehmen der fossilen Brennstoffindustrie, parteinahe Denkfabriken, Politiker, Influencer, Werbetreibende sowie Online-Plattformen und Suchmaschinen. Auch staatliche Akteure wie Russland und die USA sind daran beteiligt. Soziale Medien sind der Hauptkanal, über den sich Klimadesinformation verbreitet. Forschende sagen, dass Plattformen häufig reißerische oder irreführende Inhalte verstärken, insbesondere bei Extremwetterereignissen, wenn Menschen aktiv nach Informationen suchen. Und es gibt Unterschiede in der EU. In Italien konzentrieren sich Verschwörungstheorien auf Behauptungen über Geoengineering durch die NATO und HARP oder Chemtrails sowie auf die Manipulation von Wetterstationen oder auch Behauptungen, dass Hitzewellenwarnungen dazu dienen sollen, den Green Deal voranzutreiben. Auch in Deutschland verknüpfen Menschen Narrative eher mit politischen Themen und weniger mit Verschwörungstheorien über Wettermanipulation, also der Energiepolitik oder einem generellen Misstrauen gegenüber Institutionen und der Ablehnung des Green Deal. In Ländern, die häufig von Waldbränden betroffen sind, wie Griechenland und Spanien, liegt der Schwerpunkt der Desinformation eher auf Katastrophenereignissen. Verschwörungstheorien behaupten, Wälder würden gezielt in Brand gesteckt, um Platz für Windkraftanlagen zu schaffen. Den vollständigen Faktencheckbericht zu Klimadesinformationen gibt es auf euronetplus.de.

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2: Viertel vor elf.

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2: Genau 10 vor 1.